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1: Nur im Süden regnet und gewittert es noch vereinzelt. Im Westen sind die Schauer bereits abgezogen. Die Temperaturen sinken bis zum Morgen auf Werte zwischen 12 und 20 Grad. Am Tag kommt der Sommer mit voller Kraft zurück. Bis 32 Grad sind drin. Und dabei bleibt es auch bis zum Wochenende. Der Sommer macht erstmal keine Pause.
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1: Ich bin Stefan Schütz. Lufthansa-Passagiere können vorerst aufatmen. Pilotenstreiks sind erstmal vom Tisch. Die Gewerkschaft Vereinigung Cockpit und das Unternehmen haben sich auf ein umfassendes Schlichtungsverfahren geeinigt. Das hat die Gewerkschaft ihren Mitgliedern mitgeteilt. Dabei geht es um offene Tariffragen bei Lufthansa, Lufthansa Cargo, Lufthansa Cityline und Eurowings. Zusätzlich soll eine Mediation die Verhandlungen begleiten. Die Zahl der Toten bei dem schweren Erdbeben in Kolumbien steigt. Laut den Behörden gibt es inzwischen mehr als 110 Opfer. Das Beben hatte eine Stärke von 7,4. Tine Klimach berichtet.
2: Das Erdbeben ereignete sich im Westen des Landes. Nahe der Stadt Medellin lag das Epizentrum in einer Tiefe von rund 100 Kilometern, wie der Geologische Dienst mitteilte. Das Beben war aber auch in vielen anderen Städten zu spüren. Videos in den sozialen Netzwerken zeigten zerstörte Gebäude und Menschen, die vor Panik auf die Straße liefen. Auch mehrere Flughäfen waren betroffen. Viele Nachbarländer haben ihre Hilfe angeboten.
1: Wegen eines Waldbrandes bei Rodenbach ruft der Wasserversorger im Main-Kinzig-Kreis die Bevölkerung zum Wassersparen auf. Die Reserven werden für die Brandbekämpfung gebraucht, heißt es in einer Warnmeldung des Landkreises. Die Menschen in einigen Ortschaften sollen auf Duschen, Baden und Gießen von Gärten verzichten. Zwischen Ober- und Niederrodenbach brennt es an mehreren Stellen in einem Waldstück. Eine Großkatze sorgt gerade in Polen für Aufregung. Das Tier sei etwa 75 Kilometer nördlich von Warschau gesichtet worden, teilte das örtliche Krisenzentrum mit. Ein Jäger hatte die Großkatze, die einem Puma ähnlich sah, nachts durch ein Fernglas gesehen, sagte ein Sprecher der Zeitung Fakt. Später fand man im Gelände Spuren, die nach Ansicht von Fährtenkennern von einem Raubtier stammen könnten.
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1: Nur im Süden regnet und gewittert es noch vereinzelt. Im Westen sind die Schauer bereits abgezogen. Die Temperaturen sinken bis zum Morgen auf Werte zwischen 12 und 20 Grad. Am Tag kommt der Sommer mit voller Kraft zurück. Bis 32 Grad sind drin und dabei bleibt es auch bis zum Wochenende. Der Sommer macht erstmal keine Pause.
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1: Nur im Süden regnet und gewittert es noch vereinzelt. Im Westen sind die Schauer bereits abgezogen. Die Temperaturen sinken bis zum Morgen auf Werte zwischen 12 und 20 Grad. Am Tag kommt der Sommer mit voller Kraft zurück. Bis 32 Grad sind drin und dabei bleibt es auch bis

0: zum Wochenende. Der Sommer macht erstmal keine Pause.
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1: Ich bin Stefan Schütz. Baden-Württemberg, Bayern und Mecklenburg-Vorpommern setzen auch das Sonn- und Feiertagsverbot für Lkw aus. Grund ist das Niedrigwasser in den Flüssen, das Transportprobleme verursacht. Über weitere Maßnahmen will Verkehrsminister Bilger morgen mit den Länderkollegen sprechen. Tini Klimach.
2: Es hatten schon einige andere Bundesländer das Lkw-Fahrverbot am vergangenen Wochenende vorübergehend gelockert. Nach Einschätzung des Logistikverbands BGL wird es nicht viel bringen. Es fehlen seit Jahren 100.000 Fahrer in Deutschland. Der Rest muss auch seine Ruhezeiten einhalten. Und der Bundesverband der deutschen Binnenschifffahrt rechnet damit, dass bei weiter sinkenden Wasserständen keine durchgehende Schifffahrt mehr auf dem Rhein stattfindet.
1: Wegen eines Waldbrandes bei Rodenbach in Hessen ruft der Wasserversorger im Main-Kinzig-Kreis die Bevölkerung zum Wassersparen auf. Die Reserven werden für die Brandbekämpfung gebraucht, heißt es in einer Warnmeldung des Landkreises nahe der bayerischen Grenze. Die Menschen in einigen Ortschaften sollen auf Duschen, Baden und Gießen von Gärten verzichten. Die kolumbianische Regierung mobilisiert tausende Hilfskräfte, um den Menschen im Erdbebengebiet zu helfen. Die Zahl der Toten ist auf mehr als 110 gestiegen. Es werden noch Menschen vermisst, die unter Trümmern begraben sind. Mehr als 1500 Wohnhäuser sind den offiziellen Angaben zufolge in mehreren Städten schwer beschädigt worden. Es handelt sich um das stärkste Erdbeben, das im 21. Jahrhundert in Kolumbien registriert wurde, heißt es. Yemisi Mabri hat der deutschen Leichtathletik gleich zum EM-Auftakt in Birmingham die erste Medaille gesichert. Die Kugelstoß-Olympiasiegerin hat sich Bronze geholt. Silber gewann Florian Brem über die 5000 Meter Distanz. Und am ersten Tag der Beckenwettbewerbe bei der Schwimm-EM in Paris darf sich die deutsche Männerstaffel über Bronze freuen.
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1: Heute wird es richtig sommerlich, strahlender Sonnenschein, oft sogar wolkenlos. Nur in Alpennähe bilden sich nochmal Quellwolken mit vereinzelten Schauern und Gewittern. Die Temperaturen klettern auf 24 Grad im Vogtland und bis zu 32 Grad am Bodensee. Von morgen bis Freitag bleibt es sonnig, tagsüber geht es Richtung 30 Grad, am Freitag sogar auf über 35 Grad. Am Wochenende wird es schwül mit ersten Schauern und Gewittern, vor allem am Sonntag.
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0: Jetzt Whitney Houston mit One Moment in Time. 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
1: Heute wird es richtig sommerlich, strahlender Sonnenschein, oft sogar wolkenlos. Nur in Alpennähe bilden sich nochmal Quellwolken mit vereinzelten Schauern und Gewittern. Die Temperaturen klettern auf 24 Grad im Vogtland und bis zu 32 Grad am Bodensee. Von morgen bis Freitag bleibt es sonnig, tagsüber geht es Richtung 30 Grad, am Freitag sogar auf über 35 Grad. Am Wochenende wird es schwül mit ersten Schauern und Gewittern, vor allem am Sonntag.
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1: Ich bin Stefan Schütz. Guten Morgen. Lufthansa-Passagiere können vorerst aufatmen. Pilotenstreiks sind erstmal vom Tisch. Die Gewerkschaft Vereinigung Cockpit und das

0: Unternehmen haben sich auf ein umfassendes Schlichtungsverfahren geeinigt. Das hat die Gewerkschaft ihren Mitgliedern mitgeteilt. Dabei geht es um offene Tariffragen bei Lufthansa, Lufthansa Cargo, Lufthansa Cityline und Eurowings. Zusätzlich soll eine Mediation die Verhandlungen begleiten. Die Zahl der Toten bei dem schweren Erdbeben in Kolumbien steigt weiter. Laut den Behörden gibt es inzwischen mehr als 110 Opfer. Das Beben hatte eine Stärke von 7,4. Tine Klimach berichtet.
1: Das Erdbeben ereignete sich im Westen des Landes. Nahe der Stadt Medellin lag das Epizentrum in einer Tiefe von rund 100 Kilometern, wie der geologische Dienst mitteilte. Das Beben war aber auch in vielen anderen Städten zu spüren. Videos in den sozialen Netzwerken zeigten zerstörte Gebäude und Menschen, die vor Panik auf die Straße liefen. Auch mehrere Flughäfen waren betroffen. Viele Nachbarländer haben ihre Hilfe angeboten.
0: Am Universitätsklinikum Würzburg ist Kühlmittel ausgetreten. Die Feuerwehr hat daraufhin 58 Menschen aus dem betroffenen Gebäudebereich gebracht. 8 Patienten sind vorsorglich in einen anderen Klinikbereich verlegt worden. Betroffen war die onkologische Ambulanz. Das Kühlmittel ist später als nicht giftig eingestuft worden. Das Uniklinikum betont, Patienten und Beschäftigte seien zu keiner Zeit in Gefahr gewesen. Beim Auftakt der Leichtathletik-Europameisterschaft in Birmingham hat das deutsche Team 2 Medaillen gewonnen. Florian Brem hat über 5000 Meter Silber geholt, Kugelstoß-Olympiasiegerin Yemisi Mabri Bronze. Und bei der Schwimm-Europameisterschaft in Paris hat die deutsche Männerstaffel über 4x200 Meter Freistil Bronze gewonnen, die erste Beckenmedaille des Wettbewerbs.
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3: Egal ob Sommerurlaub oder Arbeitstag, der Dienstag zeigt sich bei uns von seiner besten Seite. Es erwartet uns überwiegend strahlender Sonnenschein. Erst am Nachmittag und Abend bilden sich direkt an den Alpen mal so ein paar Quellwolken. Lokal kann es kurz schauern oder gewittern. 24 bis 33 Grad gibt's in der Spitze. Und der Arabella Bayern Wettertrend. Auch der Mittwoch bringt uns meist viel Sonne mit vereinzelten Gewittern am Alpenrand. Und am Donnerstag legt denn der Hochsommer nochmal eine Schippe drauf. Der Himmel bleibt von früh bis spät ungestört blau. Hier und da mal ein kleines Wölkchen, aber keine Niederschläge. Das Ganze bei Spitzenwerten von bis zu 35 Grad. In den Nächten kühlt es dagegen wieder etwas angenehmer zum Durchlüften ab.
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3: Und an diesem Dienstagmorgen kann ich voller Stolz verkünden, meine Sonnenbrille, die ich mir vor ein paar Jahren gekauft habe, habe ich immer noch. Bis zu dieser einen Sonnenbrille habe ich eigentlich immer jede Saison mindestens eine verloren. Und diese begleitet mich nun schon seit Jahren. Halleluja! Liebe Grüße an alle anderen Sonnenbrillenverlierer. Ich hoffe, ihr habt jetzt irgendwo eine in der Nähe für den heutigen Tag. Ihr werdet sie brauchen. Und dazu gibt 70er, 80er, 90er jetzt mit Johnny Hates Jazz, Katrina and the Waves und den Anfang macht Bruce Springsteen mit Cover Me. Guten Morgen!

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1: Die Schreibtische in den Großraumbüros sind noch verwaist, die Flure auch noch leer. Aber Johannes aus Würzburg in Unterfranken, der ist schon mittendrin im Arbeitsmodus. Seit eben, also seit 5 Uhr, hat für ihn bei der Gebäudereinigung die Schicht begonnen. Und sein Wecker, der kennt keine Gnade. Um 4 Uhr bimmelt der, denn er kommt etwas von außerhalb und muss also noch etwas fahren, bevor er dann um 5 Uhr loslegen kann. Ausgerüstet mit Putzwagen und Reinigungsmitteln sorgt dann Johannes als guter Geist im Hintergrund dafür, dass die Konferenzräume glänzen und die Papierkörbe leer sind, bevor die ersten Angestellten überhaupt im Büro aufschlagen. Ein ja eher unsichtbarer, aber doch extrem wichtiger Job im Morgengrauen, der jeden Tag dafür sorgt, dass andere an einem blitzblanken Schreibtisch in den Tag starten können. Johannes, vielen Dank für deinen blitzsauberen Frühstart. Du bist somit unser früher Arabella Bayernvogel am Dienstagmorgen. Und für dich gibt's jetzt 70er, 80er, 90er mit Pat Benatar und Love is a Battlefield.

Holly Johnson, Love Train, hier auf Arabella Bayern. Und damit guten Morgen an diesem Dienstag. Und ich freue mich hier über eine WhatsApp-Nachricht, die ich von Jürgen aus Bayreuth in Oberfranken bekommen habe. Er schreibt, guten Morgen Arabella Bayern Team, guten Morgen Carsten.

Ich sitze eigentlich immer morgens zur gleichen Zeit im Auto auf dem Weg zur Arbeit und freue mich, dass ihr mich dabei immer begleitet mit eurer Musik. Ich bin 79 geboren und für mich waren die 80er und 90er so eine geniale Zeit. Und wenn ich die Musik bei euch höre, bin ich gleich ein paar Jahre jünger. Genial. Macht weiter so. Liebe Grüße von Jürgen aus Bayreuth. Wunderbar, vielen Dank für diese Nachricht. Auch ihr könnt uns natürlich jederzeit gerne Nachrichten zukommen lassen oder wenn ihr Fragen habt, einfach stellen. Geht über unseren Studio-Chat-Button auf arabella-bayern.de und in der kostenlosen App. Die könnt ihr euch runterladen im App Store, im Google Play Store findet ihr sie auch. 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Und jetzt für euch Patrick Hernandez mit Born to be Alive. Guten Morgen!

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1: Egal ob Sommerurlaub oder Arbeitstag, der Dienstag zeigt sich bei uns von seiner besten Seite. Es erwartet uns überwiegend strahlender Sonnenschein. Erst am Nachmittag und Abend bilden sich direkt an den Alpen mal so ein paar Quellwolken. Lokal kann es kurz schauern oder gewittern. 24 bis 33 Grad gibt's in der Spitze. Und der Arabella Bayern Wettertrend. Auch der Mittwoch bringt uns meist viel Sonne mit vereinzelten Gewittern am Alpenrand. Und am Donnerstag legt denn der Hochsommer nochmal eine Schippe drauf. Der Himmel bleibt von früh bis spät ungestört blau. Hier und da mal ein kleines Wölkchen, aber keine Niederschläge. Das Ganze bei Spitzenwerten von bis zu 35 Grad. In den Nächten kühlt es dagegen wieder etwas angenehmer zum Durchlüften ab. Und jetzt für euch 70er, 80er, 90er mit Liza Minnelli und Losing My Mind. In 25 Sekunden geht's los. Ohrenblick.
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Die Queen of Pop, Madonna, Like a Virgin hier auf Arabella Bayern. Und ich habe hier einen kleinen Feierabend-Tipp für alle, die im Allgäu leben, beziehungsweise vielleicht auch Urlaub im Allgäu machen. Wenn ihr heute Abend nach der perfekten Abkühlung sucht, habe ich einen genialen Ausflug für euch. Es geht ab ins wunderschöne Oberallgäu, direkt nach Oberjoch bei Bad Hindelang. Und da startet heute die Wiethagbahn zur Sonnenuntergangsfahrt. Ab 5:30 heute Nachmittag geht's dann hoch hinaus auf über 1400 Meter. Und oben wartet dann natürlich nicht nur eine Traumaussicht und kühle Bergluft, sondern auch der idyllische Schmugglersee und bayerische Schmankerl auf der Wiethagalpe. Also der perfekte Einkehr- und Abkühltipp für laue Sommerabende mit Arabella Bayern heute Abend im Allgäu. Ganz, ganz viel Spaß und noch mehr Tipps für eure Freizeit gibt's rund um die Uhr in unserem extra großen Veranstaltungskalender auf arabella-bayern.de.

Aha, Hunting High and Low, hier auf Arabella Bayern, Bayerns Musiksender, heute bei sonnigem und trockenem Wetter in den meisten Regionen Bayerns. Am Alpenrand kann es zum Abend hin vereinzelt Schauer und Hitzegewitter geben, aber ansonsten wirklich wieder ein fantastischer Sommertag. Wir gucken mal auf die aktuellen Werte. Momentan in Herzogenaurach in Mittelfranken 18 Grad, 18 auch in Laber in der Oberpfalz und Günzburg in Schwaben ebenfalls 18 Grad. Ja, und wegen der anhaltenden Hitze dürfen LKW nun auch sonntags fahren.

Mehr dazu und was sonst noch wichtig ist, das hört ihr um voll in den Arabella Bayern Nachrichten von Joshua Heise. Bis dahin gibt's 70er, 80er, 90er. Jetzt mit Annie Lennox und Walking on Broken Glass. 9 vor 6.

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3: Ich bin Joshua Heise. Guten Morgen. Baden-Württemberg, Bayern und Mecklenburg-Vorpommern setzen auch das Sonn- und Feiertagsfahrverbot für Lkw aus. Grund sind die Transportprobleme durch das Niedrigwasser in den Flüssen. Über weitere Maßnahmen will Verkehrsminister Bilger morgen mit den Länderkollegen sprechen. Tine Klimach berichtet.
4: Es hatten schon einige andere Bundesländer das Lkw-Fahrverbot am vergangenen Wochenende vorübergehend gelockert. Nach Einschätzung des Logistikverbands BGL wird es nicht viel bringen. Es fehlen seit Jahren 100.000 Fahrer in Deutschland. Der Rest muss auch seine Ruhezeiten einhalten. Und der Bundesverband der deutschen Binnenschifffahrt rechnet damit, dass bei weiter sinkenden Wasserständen keine durchgehende Schifffahrt mehr auf dem Rhein stattfindet.
3: Wegen eines Waldbrandes bei Rodenbach in Hessen ruft der Wasserversorger Main-Kinzig-Kreis die Bevölkerung zum Wassersparen auf. Die Reserven werden für die Brandbekämpfung gebraucht, heißt es in einer Warnmeldung des Landkreises nahe der bayerischen Grenze. Die Menschen in einigen Ortschaften sollen auf Duschen, Baden und Gießen von Gärten verzichten. Beim Auftakt der Leichtathletik-Europameisterschaft in Birmingham hat das deutsche Team 2 Medaillen gewonnen. Florian Brem hat über 5000 Meter Silber geholt, Kugelstoß-Olympiasiegerin Yemisi Mabri Bronze. Und bei der Schwimm-EM in Paris hat die deutsche Männerstaffel über 4x200 Meter Freistil Bronze gewonnen.
0: 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Das
5: läuft doch schon ganz gut. Glückwunsch da an unsere Athletinnen und Athleten. Und wir schauen jetzt aufs Wetter für den heutigen Dienstag und der macht richtig Spaß. Es ist wieder überall Sonnenbrillen und T-Shirt-Wetter angesagt. Sonne von früh bis spät bei 24.

0: 20 bis 32 Grad in der Spitze. Es bleibt überall trocken, lediglich am Alpenrand kann sich zum Abend hin mal ein einzelnes Gewitter entladen. Und der Arabella Bayern-Wettertrend von morgen an bis in die nächsten Tage hinein, also bis Richtung Freitag, bleibt es bei einem wunderbaren, fantastischen Hochdruckwetter und meist auch wirklich komplett trocken. Die Temperaturen ziehen dann auch nochmal ab Donnerstag ordentlich an, dann gibt es nochmal bis zu 37 Grad. Die Nächte, verhältnismäßig kühl, 20 bis 8 Grad, das ist so die Spanne in den Nächten.
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0: 2:06, die wichtigsten Verkehrshinweise aktuell für euch in Bayern. Einmal die A7 Würzburg Richtung Fulda zwischen Bad Brückenau-Wildflecken und Bad Brückenau-Volkers. Hier dichter Verkehr, aktuell dauert es da 10 Minuten länger, das geht noch. Und die aktuellsten Bayernblitze haben wir auch für euch in Niederbayern, in Straßkirchen, die Passauer Straße. Danke Rainer fürs Durchgeben. Und jetzt sind wir noch in der Oberpfalz in Seubersdorf. Hier haben wir die Marktstraße von Marion. Wenn ihr noch was habt, was wir nicht haben, sagt kurz Bescheid. Staus und Blitzer kostenlos melden unter 0800 4177 177. Dankeschön.
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0: Sommerferien sind da. Urlaubszeit ist da. Und die Sonne strahlt auch von früh bis spät. Was will man mehr? Na klar, 70er, 80er, 90er. Und die gibt's bei uns gleich mit Falco und Rock Me Amadeus. Vorher noch Bryan Adams. Run to You. Classic Rock aus den 80ern. 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

0: Falco, Rock Me Amadeus, 6.10 Uhr, 10 Minuten nach 6, guten Morgen.
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0: In der Sommerferien-Edition, wir suchen in den Sommerferienwochen nicht einfach Songs aus 70ern, 80ern, 90ern, nee, wir suchen eure Lieblingsfernsehsendungen, eure Lieblingsserien und das mit Hilfe der Titelmelodien. Und da haben wir natürlich, wie gewohnt, immer nur einen kleinen Ausschnitt daraus, immer so eine Sekunde ungefähr. Und ihr müsst erkennen, um welche Titelmusik es sich handelt. Jeden Tag gibt es eine andere Stelle aus dieser Titelmelodie. Und mal schauen, welche Serie wir in dieser Woche suchen. Gestern gab es ja schon mal den ersten Ausschnitt. Und hier ist der Dienstagsausschnitt von der gesuchten Wochenserie. Oh, also, da kann man schon, oder? Ich meine, gut, ich weiß es, ich habe ja hier die Lösung stehen, aber das könnte man schon rauskriegen, oder? Weiß nicht, hör nochmal rein. Also vielleicht liegt es auch daran, dass ich jetzt hier die Lösung ja vor mir sehe, aber vielleicht ist es wirklich ein sehr guter Ausschnitt von unserer Redaktion. Schauen wir mal, wenn ihr es raus habt, lasst mich gerne wissen. 0800 4177 177 oder schickt eine Nachricht direkt rein ins Studio, das geht über arabella-bayern.de oder über unsere App. Und da gibt es oben so eine Leiste, da findet ihr den Studio-Chat-Button, den klickt ihr an und der Rest passiert quasi von allein. Ich drücke euch ganz fest in die Daumen, vielleicht hat euch ja dieser Ausschnitt etwas weitergebracht. Jetzt gibt's auf jeden Fall erstmal Billy Idol und Flash for Fantasy auf Arabella Bayern, Bayerns Musiksender. Morgen!

0: Talk Talk, such a shame, hier auf Arabella Bayern, Bayerns Musiksender um 6.19 Uhr gleich 20 nach 6. Schönen guten Morgen an diesem Dienstag und natürlich, ich glaube, ich habe das gerade eben gar nicht erwähnt, natürlich gibt es auch diese Woche beim Hit-Puzzle wieder etwas für euch. Am Freitag werden wir dann sehen, wer ein DAB Plus Radio im Arabella Bayern Design bekommt fürs richtige Raten bei unserem Hit-Puzzle mit dem Sommerferien-Spezial, wo wir Titelmusiken suchen bzw. die Serien dazu. Das musste ich unbedingt noch loswerden. Jetzt gucken wir mal ganz kurz aufs Wetter. Die aktuellen Temperaturen: Wertingen, Schwaben 17 Grad, Forchheim, Oberfranken 18 und Sonthofen im Allgäu 16 Grad. Heute viel Sonnenschein, trocken nur am Alpenrand, dann abends mal vereinzelt Schauer oder auch ein Hitzegewitter möglich. Ja, und stell dir jetzt mal vor, es ist Sonnenfinsternis und du hast keine Brille dafür. Morgen ist es ja nun soweit, absoluter Höhepunkt von diesem Mega-Himmelsspektakel wird am Abend bei uns in Bayern so gegen 20.15 Uhr sein, so roundabout plus minus paar Minuten, je nachdem, wo ihr in Bayern seid. Und natürlich darf man da nur mit Schutzbrille hochschauen, das ist ja klar. Wer sie noch nicht bestellt hat, der ist jetzt bestellmäßig zu spät dran. Gleichzeitig könnt ihr aber euer Glück nochmal so in Drogerien, beim Optiker oder aber auch in manchem Planetarium versuchen. Die haben dann auch zum Teil noch einige Sonnenfinsternisbrillen, die sie verkaufen. Und da könnt ihr euch dann noch was holen und dann morgen auch den Blick zum Himmel am Abend wagen. Wird auf jeden Fall ein großartiges Spektakel, was wir da zu sehen bekommen. Morgen Abend geht's dann los. Also ich drücke euch die Daumen, falls ihr noch keine Brille habt, dass ihr noch eine bekommt. Und alles, was sonst noch wichtig ist für euren Start in diesen Dienstag, das gibt's um halb von Chantal Martin im Arabella Bayern News Update. Und das hier ist Susi Quattro für euch auf Arabella Bayern.
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7: Mit Chantal Martin, schönen guten Morgen. Keine Streikgefahr an den bayerischen Flughäfen. Die Piloten bei der Lufthansa legen vorerst nicht die Arbeit nieder. Das Unternehmen und die Gewerkschaft Cockpit haben sich auf eine Schlichtung verständigt. Sämtliche Tarifkonflikte bei der Lufthansa, Eurowings und den Tochter-Airlines werden jetzt am Verhandlungstisch besprochen. Großeinsatz am Uniklinikum in Würzburg. Weil Kühlmittel ausgetreten ist, mussten vorsorglich 58 Menschen aus dem betroffenen Gebäudebereich gebracht werden. 8 Patienten wurden intern verlegt. Die Entwarnung folgte wenig später durch die Feuerwehr. Das Mittel war nicht giftig, Gefahr bestand laut der Klinikleitung zu keiner Zeit. Und eine wichtige Bahnstrecke bei uns in Bayern muss heute wegen einer Bombenentschärfung gesperrt werden, die zwischen Augsburg und Ulm. Am Abend werden bei Neu-Ulm gleich 5 Weltkriegsblindgänger entschärft, voraussichtlich zwischen 18.30 Uhr und 20.30 Uhr. Auch die B10 wird dafür dicht gemacht. Immer gut informiert, mehr Nachrichten für Bayern und die Welt wieder um voll.
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8: Ja, egal ob Urlaubsausflug oder Feierabendrunde, das Wetter legt heute eine echte Punktlandung hin. Über Bayern strahlt meist ungestört die Sonne Richtung Alpenvorland. Mischen zwar nachmittags ein paar Quellwolken mit, aber es bleibt auf jeden Fall weitgehend trocken. Nur an den Alpen direkt kann es dann am Abend mal einen Schauer oder ein Hitzegewitter geben. Die Temperaturen heute 24 bis 32 Grad. Und der Arabella Bayern Wettertrend. Der Mittwoch bringt uns durchgehend ungestörten Sonnenschein im ganzen Land. Bis Freitag bleibt uns dann das sonnenreiche Hochdruckwetter erhalten. Die Temperaturen ab Donnerstag noch mal ein Stückel höher, dann bis zu 37 Grad. Es bleibt also hochsommerlich.
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8: Um 7:02 die wichtigsten Verkehrshinweise aktuell für euch in Bayern. Haben einmal die A6 Nürnberg Richtung Heilbronn zwischen Aurach und Schnelldorf. 4 Gefahr durch Gegenstand auf der Fahrbahn, nämlich ein Hammer, der da nicht hingehört. Und das war's auch schon wieder. Die aktuellsten Bayern-Blitzer gibt's auch bei uns, dank euch. Einmal in Oberbayern in Tegernsee die Schweighofstraße, danke Marie fürs Melden. Und in Mittelfranken in Zirndorf die Schwabacher Straße, das kam von Nadine rein. Wenn ihr noch was habt, was wir nicht haben, einfach

0: kurz durchklingeln. Die Nummer ist kostenlos. 0800 4177 177. Dankeschön.
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0: Oh, da gibt's gleich mal das erste Eis des Tages, also zumindest musikalisch. Like Ice in the Sunshine. Beagle Music Limited. Gleich in voller Länge. Und außerdem Rose Laurent. Afrika. Und wir starten mit Eddie Grant. Do you feel my love? Morgen.
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Das ist Rose Laurent. Afrika, hier auf Arabella Bayern, Bayerns Musiksender. Und Ferienzeit ist ja auch Familienzeit. Und für eure perfekte Ferien-Action daheim haben wir euch was richtig Tolles gebastelt, nämlich die Ferien daheim. 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Und jetzt Mike and the Mechanics. Everybody gets a second chance. Die 90er auf Bayerns Musiksender. Morgen.

Ich gleich 10 Minuten vor 7. Heute überwiegend strahlende Sonne bei schwachem Nordwind. Im Alpenvorland gibt es dann später Quellwolken und dann am Alpenrand am Abend auch lokale Hitzegewitter möglich. Aktuelle Temperaturen 18 Grad Forchheim in Oberfranken, 19 in Lauf in Mittelfranken und 18 nochmal in Holzgünz im Allgäu. Und hier muss man sagen, endlich, oder? Endlich mal ein Politiker, der sieht, wie es uns im Alltag geht. Ganz nah, nämlich der neue Bundesverkehrsminister Bilger. Der musste gleich zu Beginn seiner Sommerreise im ICE den Wagen wechseln, weil die Klimaanlage mal wieder kaputt war. Er hätte sich dann, wie mein Sohn, am Wochenende ja vielleicht auch noch gerne trotz Reservierung auf den Boden setzen dürfen. So ging es nämlich, wie gesagt, meinem Sohn. Der hatte auch reserviert, aber der ganze Wagen war gesperrt und dann musste er den ganzen Fahrt dann auf dem Boden sitzen. Das wäre vielleicht noch gut gewesen, aber so konnte er immerhin so ein bisschen sehen, wie es dann uns im Alltag geht mit der Bahn, die nicht so richtig funktioniert, so wie sie funktionieren sollte. Ja, vielleicht tut sich dann ja in Zukunft mal was bei der Bahn. Wir sind gespannt. Und alles, was sonst noch wichtig ist für euren Dienstagmorgen, das gibt's um voll. Von Joshua Heise in den Arabella Bahn Nachrichten. Bis dahin 70er, 80er, 90er. Jetzt mit Billy Joel, My Life auf Bayerns Musiksender.

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8: Ich bin Joshua Heise. Guten Morgen. Der Gen Z wird ja gerne mal vorgeworfen, sie sei faul. Das stimmt aber gar nicht, zeigen Studien und Arbeitsmarktdaten. Laut Institut für Arbeitsmarkt- und Berufsforschung ist die Erwerbsbeteiligung junger Menschen so hoch wie seit Jahrzehnten nicht und sie wechseln ihren Arbeitsplatz auch nicht häufiger als frühere Generationen. Ein Forscher sagt, Ansprüche an Flexibilität heißen nicht gleich Arbeitsunwilligkeit. Nach dem schwersten Erdbeben seit Jahrzehnten in Kolumbien mit mehr als 100 Toten ist das ganze Ausmaß der Katastrophe noch nicht absehbar. Rettungskräfte suchen in eingestürzten Gebäuden nach Überlebenden. Die Regierung in Bogotá rief einen landesweiten Notstand aus. Philipp Znider berichtet.
9: Besonders schwer getroffen sind Städte im Westen Kolumbiens. In Pereira und Cali sind zahlreiche Gebäude eingestürzt. Beschädigt wurden auch Krankenhäuser und Schulen. Mehrere Flughäfen sind zudem vorerst geschlossen. Das jetzt schon bekannte große Ausmaß der Schäden, es überrascht ein wenig, ereignete sich das Beben doch in einer Tiefe von etwa 100 Kilometern.
8: Noch einmal schlafen, dann steht das Himmelsspektakel schlechthin an. Die Sonnenfinsternis. Und Fans in Bayern können sich freuen, denn das Wetter spielt mit. Ganz wichtig, die spezielle Sonnenfinsternisbrille. Die gibt es etwa beim Optiker oder im Netz. Und auch in der Nacht lohnt es sich, nach oben zu schauen, denn der Perseiden-Meteorstrom erreicht seinen Höhepunkt. Dann heißt es wieder wünschen, was das Zeug hält.
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10: Ja, heute die Sonnenbrille und morgen die Sonnenfinsternisbrille aufsetzen. Das ist auf jeden Fall ein sehr guter Plan. Heute gibt's wieder reichlich Sonnenstunden. Im Alpenvorland ziehen zwar ab und zu ein paar harmlose Wolken durch, es bleibt aber trocken und am Abend kann es dann maximal Richtung Alpen mal ein Hitzegewitter und auch einen Schauer geben. 24 bis 32 Grad gibt's heute in der Spitze. Der Arabella Bayern Wettertrend auch morgen sowie in den Tagen danach bis einschließlich Freitag weiterhin trocken. Trockenes Kaiserwetter mit ganz viel Sonnenschein. Ab Donnerstag gehen die Temperaturen auch noch mal ein Stückchen nach oben, dann bis zu 37 Grad.
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10: Um 7:02 die wichtigsten Verkehrshinweise aktuell für euch in Bayern. Da habe ich einmal die A9 Halle Leipzig Richtung Nürnberg für euch zwischen Markt Schorgast und dem Dreieck Bayreuth-Kulmbach. Hier stockender Verkehr etwa 10 Minuten plus. Die aktuellsten Bayern-Blitzer sind auch am Start, dank euch nämlich.

0: Und da habe ich einmal in Unterfranken in Würzburg die Mergentheimer Straße von Rudi wurde das durchgegeben. Und außerdem wird noch fotografiert in Niederbayern in Straubing die Regensburger Straße. Von Bernd kam das rein. Wenn ihr noch was habt, was wir nicht haben, sagt gerne Bescheid. Kostenlose Nummer 0800 4177 177. Dankeschön.
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0: Für alle Weinliebhaber eine sehr gute Nachricht, denn die Trauben in den Weinbergen entlang des Mains, die werden gerade reif und das bedeutet, dass wie geplant Anfang September dann mit der Weinlese begonnen werden kann. In diesem Sinne, cheers auf den Dienstagmorgen mit 70ern, 80ern, 90ern. Gleich Roxette und Joyride, vorher noch Rod Stewart. What am I gonna do? 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

0: Roxette, Joyride, hier auf Arabella Bayern, Bayerns Musiksender, 7.11 Uhr, gut 10 Minuten nach 7 an diesem Dienstagmorgen. 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Heute gehen nochmal Tickets raus und die erste Runde starten wir jetzt mit Andrea aus Regensburg. Liebe Grüße erstmal in die Oberpfalz und Frage, warst du denn überhaupt schon mal in der Bavaria Filmstadt?
1: Ich war wirklich noch nie und ich darf mich so freuen, wenn es klappt.
0: Und wer würde mit dir mitkommen?
1: Meine zwei Ziehenkeln von meiner Ziehtochter und denen würde ich einfach klar machen wollen oder zeigen wollen, wie das Ganze ins Fernsehen kommt.
0: Ich glaube auch, dass das eine ganz, ganz spannende Geschichte ist. Und wenn dann die Kids dann wieder vorm Fernseher sitzen, dann können die sagen, ich habe gesehen, wie das gemacht wird. Und dann wissen die das und das ist eine bestimmt sehr, sehr spannende Erfahrung.
1: Oh, ich würde mich so freuen.
0: Dann will ich dich gar nicht länger auf die Folter spannen. Ihr habt die Familientickets. Herzlichen Glückwunsch.
1: Dankeschön. Ich freue mich. Danke.
0: Sehr, sehr gerne. Ich wünsche euch einen fantastischen Tag und schicke dir liebe Grüße rüber nach Regensburg.
1: Ich danke dir tausendmal, Carsten.
0: 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Daumen sind gedrückt. Histing für euch.

0: 15 Grad gerade in Mittenwald in Oberbayern, 18 haben wir in Karmünster in der Oberpfalz und Bad Windsheim, in Mittelfranken 17 Grad. Heute meist ungestörter Sonnenschein, am Nachmittag ein paar Quellwolken im Süden und Gewitterneigung an den Alpen. Und jetzt, Achtung, anschnallen, denn jetzt wird's laut und jetzt gibt's richtig satte Gitarren.
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0: Heute mit Aerosmith, und ich habe die Jungs in den 90ern auch selbst mal live auf der Bühne erlebt und es war ein absolutes Konzert-Highlight. Ich sage euch, es war bis heute das lauteste Konzert, das ich in meinem Leben mitgemacht habe. Die Ohren haben danach noch 2-3 Tage lang gepfiffen, aber jede einzelne Sekunde war es wert. Mit genau dieser gewaltigen Energie haben Steven Tyler und Co. 1993 die Welt gerockt, und das Musikvideo zu dem Song, den wir gleich hören, der hat sogar ein bisschen Popkulturgeschichte geschrieben, denn dieses Video machte die blutjunge Alicia Silverstone über Nacht zum weltweiten Superstar. Der Regisseur hatte sie damals gesehen in so einem kleineren Kinofilm und wusste, sie brauche ich für dieses Musikvideo. Und so kam es. Und wir genießen jetzt den Soundtrack zu diesem Video sozusagen. Hier sind sie. Live für euch, Aerosmith beim Arabella Bayern Live-Song des Tages und Crying.

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6: Mit Chantal Martin, schönen guten Morgen. Aufatmen für alle Lufthansa-Passagiere bei uns in Bayern. Drohende Pilotenstreiks sind vorerst vom Tisch. Die Fluggesellschaft und die Gewerkschaft Cockpit haben sich auf ein umfassendes Schlichtungsverfahren geeinigt. Damit sind Ausfälle bei Lufthansa, Eurowings und den Tochtergesellschaften erstmal abgewendet. Ein neutraler Vermittler soll im Tarifstreit helfen. Feuerwehr-Großeinsatz nahe der bayerischen Grenze. Wegen eines Waldbrandes bei Rodenbach sind die Menschen im Main-Kinzig-Kreis zum Wassersparen aufgerufen, denn das Trinkwasser wird dringend für die Löscharbeiten gebraucht. Anwohner in den betroffenen Orten sollen vorerst nicht duschen, baden oder den Garten gießen. Und wird die A8 Richtung Salzburg nun sechsspurig oder nicht? Aktuell herrscht Verwirrung um die Strecke zwischen Grabenstedt und der österreichischen Grenze. Der Merkur hatte gestern berichtet, die Pläne sind gecancelt. Stattdessen kommt je Richtung eine Standspur, die bei Bedarf befahren werden kann. Quelle: die Autobahn GmbH. Jetzt hat sich aber Verkehrsminister Bernreiter eingeschaltet und sagt, der sechsstreifige Ausbau wird kommen. Immer gut informiert, mehr Nachrichten für Bayern und die Welt wieder um voll.
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7: Traumhaftes Sommer- und Sommerferienwetter im Freistaat. Heute fast überall Sonne pur. Es gibt ein paar harmlose Quellwolken am Nachmittag mal so Richtung Alpenvorland. Ansonsten bleibt es weitgehend trocken, nur wieder Richtung Alpen. Am Abend dann so ein paar dunklere Wolken. Da könnte es dann auch nochmal ein Hitzegewitter und einen Schauer geben. Bis dahin 24 bis 32 Grad in der Spitze. Der Arabella Bayern Wettertrend. Der Rest der Woche präsentiert sich von seiner besten Seite inklusive Freitag. Ganz viel Sonnenschein. Es bleibt auch weitgehend trocken. Morgen vielleicht nochmal Richtung Alpen. Ein kleines Hitzegewitter möglich. Aber ansonsten, wie gesagt, trocken. Und die Temperaturen ab Donnerstag auch nochmal eine Spur höher. Bis zu 37 Grad dann.
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7: Ist recht entspannt heute Morgen. Eine Meldung habe ich für euch. A9 Halle Leipzig Richtung Nürnberg zwischen Marktschorgast und Dreieck Bayreuth-Kulmbach. Hier braucht

0: Etwa 10 Minuten länger. Und die aktuellsten Bayernblitze um 3 Minuten nach 7:30. Es wird einmal fotografiert in Mittelfranken, in Zirndorf, in der Schwabacher Straße. Danke Nadine fürs Durchgeben. Und dann sind wir noch in Niederbayern, in Straßkirchen, die Passauer Straße dort von Rainer. Wenn ihr noch was habt, was wir nicht haben, sagt einfach kurz Bescheid. Wir sind da und die Nummer ist auch noch kostenlos. 0800 4177 177. Dankeschön.
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0: Und mit einem Lieblings-80er. Shannon. Let the music play. Außerdem die 90er. Mit R.E.M. und Shiny Happy People. Und wir starten mit Lips Inc. und Funky Town. Auf geht's.
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Die bunten 80er. Mit Culture Club und Karma Chameleon um 7 Uhr gleich 42, gut 20 vor 8 an diesem Dienstagmorgen. Und momentan steht hier wirklich alles im Zeichen der Sonne. Also erstens scheint sie jeden Tag für uns, dann morgen die große Sonnenfinsternis mit Höhepunkt so gegen 20.15 Uhr, je nachdem, wo ihr in Bayern seid. Aber auch schon heute habe ich da was ganz, ganz Tolles für alle Sonnenhungrigen, die zum Feierabend sich vielleicht noch ein bisschen abkühlen wollen und gleichzeitig eine sensationelle Aussicht genießen wollen. Wirklich ein toller Feierabend-Tipp. So Richtung Allgäu, vielleicht für diejenigen, die aber auch dort Urlaub machen, ist es eine schöne Sache. Es geht ins wunderschöne Oberallgäu, direkt nach Oberjoch bei Bad Hindelang. Und da startet heute wieder die Wietagbahn zur Sonnenuntergangsfahrt. Ab 5:30 am Nachmittag geht es hoch auf über 1400 Meter. Und oben wartet dann nicht nur eine Traumaussicht, wie versprochen, und eine kühle Bergluft, sondern auch der idyllische Schmugglersee und bayerische Schmankerl auf der Wietagalpe. Also wirklich der perfekte Einkehr- und Abkühltipp für laue Sommerabende wie diesen heute Abend. Das Ganze mit Arabella Bayern. Viel Spaß im Allgäu und wir liefern den perfekten Sommer-Soundtrack dazu. Der Meer-Musik-Sommer. Gleich mit Shannon direkt nach R.E.M. und Shiny Happy People. 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

Shannon, let the music play hier auf Arabella Bayern, Bayerns Musiksender. Schön, dass ihr mit dabei seid. Kurzer Blick auf die Temperaturen. Die aktuellen Werte 16 Grad in Pirk in der Oberpfalz, 19 in Deggendorf in Niederbayern und Aufsäß in Oberfranken 16 Grad. Heute viel Sonne und auch trocken in den meisten Regionen. Nur am Alpenrand kann es dann am Abend nochmal vereinzelt schauern und auch Hitze gewittern. Und hier muss man wieder sagen, die Spinnen, die Amis, da gibt es jetzt einen neuen Abnehmtrend. Also die setzen dem Ganzen nochmal die Krone auf, neben der Abnehmspritze. Für rund 6.000 Euro die Woche gehst du da in ein Hotel, bekommst dann diese Abnehmspritze, gibt da ja so mehrere. Und dann lernst du aber zusätzlich noch in Kursen, wie du gesund kochst, dich ausreichend bewegst und somit halt, wie du auch nachhaltig mit der Abnehmspritze Gewicht verlieren kannst. Aber ich weiß nicht, ne? Ganz ehrlich, den Amis was über gesunde Ernährung beibringen, das ist so wie Bundeskanzler Merz das Tanzen zu zeigen, oder? Bin mir nicht sicher, ob das so von Erfolg gekrönt ist, aber eins nimmst du auf jeden Fall ab. Geld. Da bist du ein bisschen leichter auf jeden Fall, bankmäßig, das kann man schon sagen. Und alles, was sonst noch wichtig ist, gibt's um voll von Joshua Heise in den Arabella Bayern Nachrichten. Morgen. 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
7: Ich bin Joshua Heise. Guten Morgen. Der Wechsel hin zur Elektromobilität in Deutschland nimmt Fahrt auf und erreicht inzwischen immer mehr auch den Gebrauchtwagenbereich. Das zeigt eine Auswertung der Versicherung Huck Coburg. Claudia Wächter berichtet.
8: Bisher waren gebrauchte E-Autos nämlich nicht der Renner, doch nun gibt's auch hier ein Plus von 8%, ein Rekordwert. Bei Neuwagen läuft's noch besser. Vor allem für Vielfahrer wird der Stromer offenbar attraktiver. Und ein Grund dafür, dass nun so viele auf E-Autos umsteigen, sind sicherlich auch die hohen Spritpreise. Der Versicherer, der sagt sogar, gebrauchte E-Autos, die könnten nun zum Gamechanger werden.
7: Weil gleich 5 Weltkriegsbomben entschärft werden müssen, wird heute Abend die Bahnstrecke zwischen Augsburg und Ulm vorübergehend gesperrt. Der Bahnverkehr werde dann kurzfristig eingestellt, teilt die Stadt Neu-Ulm mit. Auch die B10 im Bereich des Pfuhler Rieds ist betroffen. Die Sperrungen werden voraussichtlich von 18.30 Uhr bis 20.30 Uhr stattfinden. Beim Auftakt der Leichtathletik-Europameisterschaft in Birmingham hat das deutsche Team 2 Medaillen gewonnen. Florian Brem hat über 5000 Meter Silber geholt, Kugelstoß-Olympiasiegerin Yemisi Mabri Bronze. Und bei der Schwimm-EM in Paris hat die deutsche Männerstaffel über 4x200 Meter Freistil Bronze gewonnen.
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9: Die einen haben Sommerferien und freuen sich natürlich, wenn es auch bei den Ferien daheim richtig schön ist. Die anderen können sich aber auch freuen, zumindest auf einen sonnigen Feierabend. Vielleicht nochmal am Badesee oder aber auch im Freibad. Sonne satt den ganzen Tag über, höchstens Richtung Alpen. Dann mal ein Hitzegewitter am Abend und am Nachmittag ein paar Quellwolken im Süden. Die sind aber total harmlos. Wie sagt man so schön? Die wollen nur spielen. 24 bis 32 Grad gibt es heute in der Spitze. Der Arabella Bayern Wettertrend morgen auch von früh bis spät. Strahlender Sonnenschein. Ach, was soll's, kürzen wir es ab. Bis Freitag geht es nämlich genauso weiter. Den ganzen Tag über richtig viel Sonne und es bleibt auch trocken. Die Temperaturen ab Donnerstag nochmal höher, bis zu 37 Grad.
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9: Um 8:02 die wichtigsten Verkehrshinweise aktuell für euch in Bayern. 2 Meldungen A3 Linz Richtung Passau. Zwischen Grenzübergang Suben und Passau Süd hier eine Viertelstunde anstehen bitte. Und A6 Nürnberg Richtung Heilbronn zwischen Schnelldorf und Schwäbisch Hall. Da sind wir bei 35 Minuten mehr. Die aktuellsten Bayernblitzer gibt's auch bei uns. Dank euch nämlich. Einmal in Oberbayern, Tegernsee, die Schweighofstraße kam von Marie rein. Und außerdem noch in Unterfranken in Würzburg die Mergentheimer Straße von Rudi. Für mehr einfach durchklingeln. 0800 4177 177. Staus und Blitzer kostenlos melden.
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9: Gleich mit einer neuen Ausgabe vom Hitpuzzle in der Sommerferien-Edition, wo wir eure liebsten Fernsehsendungen und Serien suchen aus 70ern, 80ern, 90ern. Und das anhand eines kleinen Ausschnitts

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1: In der Sommerferien-Edition. Wir suchen in diesen 6 Wochen Sommerferien eure Lieblingsfernsehsendungen und Fernsehserien aus 70ern, 80ern, 90ern. Und ansonsten bleibt es im Prinzip alles gleich. Es gibt nämlich jeden Morgen einen ganz kurzen kleinen akustischen Ausschnitt, ein akustisches Puzzleteilchen. Und in diesem Fall eben immer von der Titelmelodie der Fernsehsendung oder der Serie. Und wenn ihr darauf kommt, welche Sendung wir suchen, dann könnt ihr anrufen und mitmachen. Es geht um ein DAB Plus Radio im Arabella Bayern Design. Geht Freitag raus. So, und jetzt kommen wir zum Dienstagsausschnitt von der gesuchten Wochenserie. Und die scheint doch ziemlich knifflig zu sein. Wir hören mal rein, was uns die Redaktion für heute so geliefert hat. Bitteschön. Wir hören nochmal genau hin. Achtung. Sagt euch das irgendwas? Kommt euch das in irgendeiner Weise bekannt vor? Wenn ja, dann macht doch gerne mit. 0800 4177 177, jetzt kostenlos durchtelefonieren oder eine Nachricht ins Studio schicken über arabella-bayern.de oder über die kostenlose App. Oben in der Leiste Studio-Chat-Button anklicken, Rest passiert fast von selbst. Ich drücke euch die Daumen, dass ihr drauf kommt. Guten Morgen.

The Romantics and Talking in Your Sleep hier auf Arabella Bayern, Bayerns Musiksender. Schön, dass ihr mit dabei seid an diesem Dienstagmorgen. Wir schauen auf die aktuellen Werte. Wir haben in Winsbach in Mittelfranken 19 Grad, Pottenstein, Oberfranken 17 und 19 in Krumbach in Schwaben. Heute den ganzen Tag über viel Sonne Richtung Alpen, ein paar Quellwolken am Nachmittag und abends dann an den Alpen auch Hitzegewitter möglich. Ja, und jetzt stell dir mal vor, es ist Sonnenfinsternis, was ja nun wirklich selten genug ist. Und du hast keine Brille dafür, weil morgen ist es ja soweit. Höhepunkt dieses Mega-Himmelsspektakels wird ja am Abend so gegen 20.15 Uhr bei uns in Bayern sein. Also plus minus, je nachdem wo ihr in Bayern seid. Und natürlich darf man da nur mit Schutzbrille hochschauen. Wer sie noch nicht bestellt hat, ist jetzt ein bisschen spät dran, weil es eigentlich überall ausverkauft, jedenfalls wenn man sie bestellen will. Gleichzeitig gibt's aber auch noch so Drogerien oder aber auch Optiker, die da noch was haben. Und wenn alle Stricke reißen und irgendwo in der Nähe eines Planetariums lebt, dann könnt ihr auch da nochmal nachfragen. Hier und da bekommt ihr noch diese begehrten Sonnenfinsternisbrillen und dann heißt es morgen Abend schön den Blick zum Himmel. Ich drücke euch die Daumen, dass ihr noch eine Brille bekommt und dass ihr das Spektakel euch dann morgen anschauen könnt. Und alles, was sonst noch wichtig ist für euren Dienstagmorgen, das gibt's um halb im Arabella Bayern News Update von Chantal Martin. Bis dahin 70er, 80er, 90er. Jetzt handgemachte 70er mit CCR und Hey Tonight. Guten Morgen. Hey.

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3: Mit Chantal Martin, schönen guten Morgen. Keine Streikgefahr an den bayerischen Flughäfen. Die Piloten bei der Lufthansa legen vorerst nicht die Arbeit nieder. Das Unternehmen und die Gewerkschaft Cockpit haben sich auf eine Schlichtung verständigt. Sämtliche Tarifkonflikte bei der Lufthansa, Eurowings und den Tochter-Airlines werden jetzt am Verhandlungstisch besprochen. Großeinsatz am Uniklinikum in Würzburg. Weil Kühlmittel ausgetreten ist, mussten vorsorglich 58 Menschen aus dem betroffenen Gebäudebereich gebracht werden. 8 Patienten wurden intern verlegt. Die Entwarnung folgte wenig später durch die Feuerwehr. Das Mittel war nicht giftig, Gefahr bestand laut der Klinikleitung zu keiner Zeit. Und eine wichtige Bahnstrecke bei uns in Bayern muss heute wegen einer Bombenentschärfung gesperrt werden, die zwischen Augsburg und Ulm. Am Abend werden bei Neu-Ulm gleich 5 Weltkriegsblindgänger entschärft, voraussichtlich zwischen 18.30 Uhr und 20.30 Uhr. Auch die B10 wird dafür dicht gemacht. Immer gut informiert, mehr Nachrichten für Bayern und die Welt wieder um voll.
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4: Sonne satt den ganzen Tag, das Ganze bei etwas niedrigeren Temperaturen, wenn man davon niedriger sprechen kann, als in den letzten Tagen. Also es geht mal so ganz bisschen mit der Temperaturkurve nach unten, aber immer noch richtig schön sommerlich bei 24 bis 32 Grad. Der Arabella Bayern Wettertrend morgen und auch in den Folgetagen von früh bis spät Sonne satt und da bleibt es dann auch trocken. Heute kann es ja nochmal Richtung Alpen Hitzegewitter geben, in den nächsten Tagen bleibt es trocken, wie gesagt. Und dann gibt es ab Donnerstag auch nochmal einen Zuschlag bei den Werten, dann gibt es bis zu 37 Grad in der Spitze.
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4: Um 8:59 die wichtigsten Verkehrshinweise aktuell für euch in Bayern. A6 Nürnberg Richtung Heilbronn zwischen Herrieden und Feuchtwangen Nord. Hier haben wir 10 Minuten mehr. Dann die A6 Nürnberg Richtung Heilbronn. Nochmal und zwar zwischen Schnelldorf und Schwäbisch Hall. Dicker Stau, eine Stunde mehr bitte einplanen. Außerdem die A9 Halle-Leipzig Richtung Nürnberg zwischen Marktschorgast und Dreieck Bayreuth-Kulmbach. Hier sind wir bei einem stockenden Verkehr 10 Minuten länger unterwegs. Und die A9 nochmal Nürnberg Richtung München diesmal. Zwischen Langenbruck und Dreieck Holledau auch heute wieder 20 Minuten obendrauf. Dann gucken wir noch rüber zu den aktuellsten Bayernblitzern. Danke Rudi nochmal fürs Durchgeben. In Unterfranken in Würzburg die Mergentheimer Straße. Da wird zum einen fotografiert. Und dann haben wir noch einen weiteren Blitzer durchgegeben bekommen. Und zwar von Froni in Eichach die Föhrenstraße. Für mehr gerne durchklingeln, 0800 4177 177. Ich danke euch, kommt gut an.
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4: Mit der Doppel-C-Abteilung heute früh, denn jetzt gibt's gleich erstmal Chic. Mit Good Times. Und außerdem Cher. Mit All or Nothing. Und wir starten in die halbe Stunde mit Erasure. A little respect. Auf geht's.
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So klingt er, der Meermusik-Sommer hier auf Arabella Bayern. Bayerns Musiksender bringt euch um 8.40 Uhr, 20 Minuten vor 9, Paul Young mit Love Will Tear Us Apart. Und das ist ja wirklich süß, was ich hier bekommen habe. Ich habe eine WhatsApp bekommen und das ist quasi eine digitale Postkarte zum Hören. Und zwar für Manfred aus Augsburg in Schwaben. Hallo liebes Arabella Bayern-Team, hallo Cast. Viele Grüße aus Antalya. Wir liegen hier gemütlich am Strand und wir müssen jetzt unbedingt ein riesiges Dankeschön loswerden. Und zwar an unseren genialen Nachbarn Manfred. Er hat uns am Sonntag nicht nur zum Flughafen gefahren, sondern kümmert sich jetzt auch noch um unsere Post und gießt die Blumen, während wir weg sind. Und wenn es ihn nicht schon gäbe, dann müsste man ihn erfinden. Und weil wir wissen, dass bei ihm Arabella Bayern läuft, wollen wir ihn auf diesem Weg überraschen und einfach mal sagen, du bist der Beste, danke dir für alles. Sonnige Grüße aus der Türkei von Jan, Kerstin und den Kids, Jonas und Max. Ja, also das ist ja mal wirklich eine tolle Sache. Es ist bestimmt angekommen. Also liebe Grüße auch an dich von uns, Manfred aus Augsburg in Schwaben. Tolle Sache, dass du da parat stehst und natürlich auch an alle anderen. Dankeschön, dass ihr die Sommerferien für die Urlauberinnen und Urlauber möglich macht, dass ihr danach dem Rechten seht. Und wenn ihr uns auch was schicken wollt, dann macht das immer sehr gerne über unseren Studio-Chat-Button. Findet ihr auf arabella-bayern.de und in der kostenlosen App. Da gibt es oben eine Leiste und da gibt es den Studio-Chat-Button. Da müsst ihr euch keine Nummern merken. Einfach anklicken, Rest passiert dann quasi von selbst. Guten Morgen.

Die aktuellen Temperaturen: Tegernsee, Ober 19 Grad, Fronten im Allgäu 17 und Spalt in Mittelfranken 19 Grad. Heute nochmal ganz viel Sonnenschein, am Abend an den Alpen auch nochmal ein Hitzegewitter, möglich vielleicht auch ein Schauer, ansonsten bleibt es trocken und ganz viel Sonne ist für uns da. Ja, und dann wird es natürlich auch ganz schnell mal heiß und dann sollte eigentlich die Klimaanlage im Zug für etwas Abkühlung sorgen, allerdings funktioniert das ganz oft eben nicht, vor allen Dingen auch im ICE. Und das hat jetzt endlich auch mal ein Politiker zu spüren bekommen. Der sieht jetzt endlich mal, hat mal gespürt und gefühlt, wie es für uns im Alltag so geht. Denn der neue Bundesverkehrsminister, praktischerweise der Bilger, der musste gleich zu Beginn seiner Sommerreise im ICE den Wagen wechseln, weil die Klimaanlage kaputt war. Jetzt wäre es für die perfekte Experience noch so gut gewesen, wenn er, so wie mein Sohn jetzt am Wochenende, dann trotz der Reservierung wegen des gesperrten Wagens am Boden hätte sitzen müssen. Das wäre noch so ein bisschen authentischer gewesen. Aber vielleicht hat ihn das jetzt auch schon mal so ein bisschen gezeigt, was denn so Alltag für uns ganz normale Bahnreisende ist. Und eventuell bringt das ja was für die Zukunft der Bahn. Man weiß es nicht. Drücken wir uns mal selbst die Daumen. Und alles, was sonst noch so wichtig ist für euren Dienstag morgen, das gibt es gleich um voll von Joshua Heise in den Arabella Bahn Nachrichten. Bis dahin 70er, 80er, 90er. Jetzt mit Chic und Good Times auf Arabella Bayern. Schönen guten Morgen.

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7: Ich bin Joshua Heise. Guten Morgen. Hitzeschutz sollte aus Sicht von Städtetagpräsident Jung als gemeinsame Staatsaufgabe ins Grundgesetz aufgenommen werden. Hitzeschutz und Klimaanpassung blieben eine Daueraufgabe, sagte er dem Redaktionsnetzwerk Deutschland. Auch der Sozialverband VdK fordert mehr Schutzmaßnahmen. VdK-Präsidentin Bentele schlug etwa öffentliche Kühlräume vor. Der Sommerurlaub scheint gerettet. Die Lufthansa und ihre Piloten haben sich im Tarifstreit auf ein umfassendes Schlichtungsverfahren geeinigt, teilt die Gewerkschaft Vereinigung Cockpit in einem Rundschreiben an ihre Mitglieder mit. Diana Kramer berichtet.
8: Weitere Streiks wird es vorerst nicht geben. Bei den Gesprächen mit einem Mediator geht es vor allem um die Gehälter und die Altersversorgung der Piloten von Lufthansa, Lufthansa Cityline, Eurowings und der Frachttochter Lufthansa Cargo. Ein weiterer Streitpunkt ist, dass der Vorstand Flugzeuge und Crews in Unternehmen verlagern will, in denen schlechtere Tarifbedingungen gelten. Deshalb hatte die Gewerkschaft ihre Mitglieder in diesem Jahr schon an 7 Tagen zum Streik aufgerufen.
7: Der Waldbrand in Hessen nahe der bayerischen Grenze bedroht nicht mehr den Freistaat. Das hat ein Sprecher des Polizeipräsidiums Unterfranken mitgeteilt. Das Feuer, das vom hessischen Rodenbach auf die Gegend rund um Alzenau übergegriffen hatte, sei auf bayerischer Seite gelöscht. In Hessen selbst hat sich die Lage auch etwas entspannt. Dort beginnen jetzt die Nachlöscharbeiten.
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9: 24 bis 32 Grad gibt's heute in der Spitze, dazu ganz viel Sonnenschein. Am Nachmittag gibt's dann weiß-blauen Himmel im Süden durch ein paar Quellwolken, aber alles harmlos, die wollen nur spielen. Und am Abend kann's dann Richtung Alpen, so wie gestern auch nochmal, ein Gewitter geben, vielleicht auch ein Schauer mit dabei. Und ansonsten der Arabella Bayern Wettertrend in den nächsten Tagen. Wunderbares Wetter, also höchstens morgen so eine ganz kleine Gewittergefahr nochmal an den Alpen, aber eigentlich für die nächsten 3 Tage wirklich bester Sonnenschein und trocken. Und ab Donnerstag wird es sogar nochmal wärmer, bis zu 37 Grad dann.
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9: So schaut's aus. Um 9:02 die wichtigsten Verkehrshinweise aktuell für euch in Bayern. A6 Nürnberg Richtung Heilbronn zwischen Ansbach und Feuchtwang Nord. Hier dauert's gute 10 Minuten länger. Dann unser Sorgenkind aktuell, die A6 nochmal Nürnberg Richtung Heilbronn und zwar zwischen Schnelldorf und Schwäbisch Hall. Da dauert's nämlich eine ganze Stunde länger. Dann sind wir auf der A9 Halle Leipzig Richtung Nürnberg zwischen Markt Schorgast und Dreieck Bayreuth-Kulmbach. Hier 10 Minuten und die A9 nochmal Nürnberg Richtung München zwischen Manching und dem Dreieck Kolledau, da sind es 20 Minuten plus. Trotzdem gute und sichere Fahrt für euch. Und dann gucken wir noch rüber zu den aktuellsten Bayern-Blitzern, die ihr uns immer fleißig reinmeldet. Dankeschön dafür. Es wird zum einen fotografiert in Bayreuth in der Riedinger Straße. Das hatte uns Katja durchgegeben. Dankeschön, liebe Grüße nach Oberfranken. Und dann sind wir noch in Niederbayern in Deggendorf. Hier die Eggerstraße. Und das kam von Martin. Wenn ihr noch mehr habt, sagt gerne Bescheid. Kostenlose Nummer 0800 4177 177. Dankeschön.
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9: Jau.
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9: Und mit den genialsten Freizeitparks überhaupt, die Ferien daheim. Wir machen sie schöner und actionreicher mit Familientickets für diese genialen Freizeitparks. Und heute geht's in die Bavaria.

Filmstart. Was für eine Aufregung für die ganze Familie. Gleich das nächste Familienticket für euch. Vorher noch die Bee Gees mit Secret Love und Foreigner mit Urgent. Guten Morgen.

0: Alphaville und Songs Like Melody hier auf Arabella Bayern, Bayerns Musiksender. Wir feiern Ferien daheim und laden euch in die coolsten Freizeitparks überhaupt ein. Europapark in Rust-Legoland, Günzburg, Playmobil, Funpark, Bayernpark und heute geht's in die Bavaria Filmstadt im Münchner Süden. Da könnt ihr dann Filmsets im Original anschauen, zum Beispiel aus Das Kanu des Manitou oder ihr steht im legendären Klassenzimmer aus Fuck You Goethe. Ihr erlebt ein 4D-Erlebniskino mit allen möglichen Spezialeffekten hautnah. Oder ihr schaut das U-Boot aus Das Boot, aus diesem Klassiker an, 55 Meter lang. Sensationell, was es da alles zu entdecken gibt. Und bewerben konntet ihr euch unter arabella-bayern.de und in unserer kostenlosen App. Und René aus Altenstadt in Oberbayern, du bist auch mit dabei in diesem Jackpot sozusagen. Du willst ja mit Frau und Sohn hin. Der Kleine ist 11 Jahre alt, also gutes Entdeckeralter, kann man sagen. Wie schaut's denn bei dir selbst aus? Warst du denn schon mal in der Filmstadt?
1: Ich war mal vor knapp 30 Jahren beruflich drin, mal für 3 oder 4 Stunden.
0: Okay.
1: Aber sonst direkt angeschaut habe ich es noch nicht.
0: Ja, also das heißt, auch für dich wäre das Neuland.
1: Ist für alle, auch für meine Frau, die mitkommt, für alle Neuland.
0: Okay, klasse. Und wie schaut's aus? Urlaub macht ihr zu Hause oder fahrt ihr weg?
1: Urlaub machen wir zu Hause dieses Jahr.
0: Mhm.
1: Zum einen aus dem Grund, wir haben da einiges im Haus und Garten zu tun.
0: Mhm.
1: Und wir haben uns aber gedacht, Deutschland gibt doch viele schöne Ecken, und dann machen wir kurzfristig, fahren wir mal da und dahin.
0: Das klingt doch gut. Naja, ja, also dann hätte ich auf jeden Fall jetzt schon mal eine Geschichte, wo ihr hinfahren könnt. Die haben wir jetzt schon mal. Da machen wir jetzt einen Haken dran, denn ihr bekommt ein Familienticket für die Bavaria Filmstadt. Herzlichen Glückwunsch.
1: Hey, danke, das ist super.
0: Sehr gerne. Wunderbar. Dann liebe Grüße an die Familie und ganz viel Spaß dort.
1: Jo, ich danke euch, Carsten.
0: Wunderbar, wieder jemanden glücklich gemacht mit Arabella Bayern. Ein absolut genialer Tag für die ganze Familie. Ferien daheim im Meer Musiksommer. Jetzt für euch U2. I still haven't found what I'm looking for. 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Das ist Arabella Bayern.

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3: Mit Chantal Martin, grüß Gott. Aufatmen für alle Lufthansa-Passagiere bei uns in Bayern. Drohende Pilotenstreiks sind vorerst vom Tisch. Die Fluggesellschaft und die Gewerkschaft Cockpit haben sich auf ein umfassendes Schlichtungsverfahren geeinigt. Damit sind Ausfälle bei Lufthansa, Eurowings und den Tochtergesellschaften erstmal abgewendet. Ein neutraler Vermittler soll im Tarifstreit helfen. Feuerwehr-Großeinsatz nahe der bayerischen Grenze. Wegen eines Waldbrandes bei Rodenbach sind die Menschen im Main-Kinzig-Kreis zum Wassersparen aufgerufen, denn das Trinkwasser wird dringend für die Löscharbeiten gebraucht. Anwohner in den betroffenen Orten sollen vorerst nicht duschen, baden oder den Garten gießen. Und wird die A8 Richtung Salzburg nun sechsspurig oder nicht? Aktuell herrscht Verwirrung um die Strecke zwischen Grabenstedt und der österreichischen Grenze. Der Merkur hatte gestern berichtet, die Pläne sind gecancelt, stattdessen kommt je Richtung eine Standspur, die bei Bedarf befahren werden kann. Quelle: die Autobahn GmbH. Jetzt hat sich aber Verkehrsminister Bernreiter eingeschaltet und sagt, der sechsstreifige Ausbau wird kommen. Immer gut informiert, mehr Nachrichten für Bayern und die Welt wieder um voll.
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4: Immer gut, wenn man sich da einig ist, was kommt und was nicht kommt. Also eins ist auf jeden Fall mal klar, heute kommt die Sonne wieder so richtig zum Tragen. Ganz viel Sonnenschein den ganzen Tag über. Ein paar harmlose Quellwolken gibt's im Süden am Abend. Richtung Alpen auch ein Hitzegewitter möglich. Die Temperaturen 24 bis 32 Grad. Der Arabella Bayern-Wetter-Trend der Rest der Woche präsentiert sich von seiner besten Seite, von der Schokoladenseite. Wobei Schokolade schmilzt dann wohl eher, denn es bleibt weiterhin sehr warm. Ab Donnerstag sogar noch wärmer, bis zu 37 Grad. Ansonsten immer Sonne von früh bis spät und nur hier und da ein paar harmlose Wolkentüpfel.
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4: Um 9:55 die wichtigsten Verkehrshinweise aktuell für euch in Bayern. Da starten wir auf der A3 Passau Richtung Nürnberg zwischen Hengersberg und Kreuz Deggendorf. Etwa 10 Minuten plus. Nach wie vor dicke kommt es auf der A6 Nürnberg Richtung Heilbronn zwischen Schnelldorf und Schwäbisch Hall. 55 Minuten mehr. A9 Nürnberg Richtung München zwischen Langenbruck und dem Dreieck Holledau aktuell etwa 10 Minuten plus. Und die A93 nach Rosenheim Richtung Kiefersfelden zwischen Brandenburg und Kiefersfelden. Da braucht ihr etwa eine Viertelstunde länger. Gute und sichere Fahrt. Blicken wir noch schnell rüber zu den aktuellsten Bayern-Blitzern. Da haben wir einmal in Eching in Oberbayern die Dietersheimer Straße. Das kam von Karl. Dankeschön. Und außerdem wird noch fotografiert im Neuburg an der Donau in der Rosenstraße. Und das kam von Christiane. Wenn ihr noch was habt, was wir nicht haben, sagt gerne Bescheid. 0800 4177 177. Kommt gut an.
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4: Und mit einem super starken 80er von New Order, True Faith. Gleich in voller Länge. Außerdem London Beat. You Bring On The Sun. Und wir starten mit den Communards.
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London Beat, You Bring On The Sun. Das ist euer Dienstagvormittag hier auf Arabella Bayern, Bayerns Musiksender. Und gleich geht noch mehr die Sonne auf, denn ab 10 Uhr ist er hier. Er ist im Prinzip die

Vertretung der Sonne hier bei uns auf Erden. Es ist der Mann, der euch durch den Vormittag in den Nachmittag reinbringt. Mein lieber Kollege Uli Flor. Und er hat natürlich für euch wieder mit dabei 70er, 80er, 90er vom obersten Regal. Aber da mussten sich richtig strecken. So geniale Songs und Künstlerinnen und Künstler hat er mit da am Start. Zum Beispiel Whitney Houston für euch in der nächsten Stunde. Herbert Grönemeyer ist mit dabei. The Police, Rod Stewart, Tears for Fears und. Also da könnt ihr euch drauf freuen. Gleich dann Uli Flor und von mir gibt's bis 10 noch Status Quo, Peter Cetera und das hier sind New Order.

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3: Ich bin Joshua Heise. Wegen des anhaltenden Niedrigwassers der Flüsse haben jetzt auch Baden-Württemberg, Bayern und Mecklenburg-Vorpommern angekündigt, das Sonn- und Feiertagsfahrverbot für Lkw vorübergehend auszusetzen. Der Logistikverband BGL bezweifelt eine echte Entlastung. Diana Kramer berichtet.
4: Das Problem ist, dass es einfach zu wenig Lkw-Fahrer gibt. Schon seit Jahren fehlen mehr als 100.000 Fahrer in Deutschland. Die Lockerungen können das grundsätzliche Kapazitätsproblem im Güterverkehr auf der Straße daher kaum lösen, heißt es vom Bundesverband. Und auch wenn das Fahrverbot gelockert wird, die gesetzlichen Lenk-, Pausen- und Ruhezeiten der vorhandenen Fahrer müssten eingehalten werden.
3: Die Hitze schlägt auch bei der Bahn zu. Wie der Bundeskonzern mitgeteilt hat, ist die Fernverkehrsstrecke zwischen Stuttgart und Nürnberg beschädigt. Es kommt zu Ausfällen von Intercity-Zügen in Crailsheim, Ellwangen und Schwäbisch Gmünd sowie Verspätungen von bis zu 20 Minuten. Die Strecke soll bis zum 30. August repariert werden. E-Autos sind nicht nur als Neuware attraktiv, sondern auch immer mehr als Gebrauchtwagen. Laut einer Auswertung der HUK Coburg waren im zweiten Quartal fast 8% der erworbenen Gebrauchtwagen elektrisch. Das sind mehr als doppelt so viele wie im Vorjahresquartal. Außerdem habe sich gezeigt, dass vor allem Vielfahrer aufs E-Auto umsteigen, wohl wegen der hohen Spritpreise. Mitbringsel beschlagnahmt. Das Hauptzollamt München hat einer Frau bei der Einreise eine Trommel mit Pythonleder abgenommen. Denn Pythonleder stammt von einer artenschutzrechtlich geschützten Tierart und darf nur unter bestimmten Bedingungen eingeführt werden. Die Frau hatte die Trommel demnach in einem Souvenirshop gekauft. Ebenfalls verboten sind Waren aus Elfenbein, Korallen oder bestimmte Pflanzen.
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5: Sehr schön, sehr sonnig und weitgehend trocken. So schaut das heute aus. Lediglich an den Alpen. Da kann es am Nachmittag vereinzelt schauern oder gewittern. Temperaturen so um die 24 Grad im Frankenwald und 32 Grad in Niederbayern. Der Arabella Bayern Wettertrend morgen am Mittwoch und Donnerstag geht es dann ganz ähnlich so weiter. Heißt tagsüber viel Sonne und teilweise am Abend dann Gewitter.
2: 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Und hier ist Uli Floll.
5: Eine Stadt, 11 Brauereien. Das ist Bad Staffelstein in Oberfranken. Und dort wird am Wochenende gefeiert. Aber sowas von. Was ihr da versäumt, wenn ihr nicht hingeht, das klären wir gleich. Nach Rod Stewart, nach Dawn Penn und diesem Tears for Fears, Sowing the Seeds of Love.

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1: Exotisches Urlaubsgefühl mitten bei uns in Bayern. In Deggendorf in Niederbayern steigt von Freitag bis Sonntag das Afrika-Fest. Da gibt's, klar, Musik aus unterschiedlichen afrikanischen Ländern, sehr, sehr feines Essen, einen bunten Bazar mit Schmuck und Mode und Handwerkskunst und auch für Kinder gibt's ganz viel zu entdecken. Start ist jeden Tag zu unterschiedlichen Uhrzeiten. Am Freitag geht's ab 15 Uhr los. Und 11 verschiedene Brauereien an einem einzigen Ort. Alle mal durchprobieren. Ja, wo gibt's denn sowas? In der Biermetropole Bad Staffelstein in Oberfranken. Am Samstag steigt da auf dem Marktplatz das große Brauereifest. Von 10 Uhr morgens bis 22 Uhr abends schenken alle 11 heimischen Brauereien ihre einzigartigen Bierspezialitäten aus. Dazu gibt's Blaskapellen und natürlich auch feines fränkisches Essen. Ja, dann nix wie hin und Prost und noch mehr Freizeittipps zum Nachklicken auf arabella-bayern.de und in der kostenlosen Arabella Bayern App. Daryl Hall und John Oates, Kiss on My List, jetzt für euch auf Bayerns Musiksender.

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6: Schön hochsommerlich, heiß, aber nicht zu heiß. So schaut das heute aus. Sonne, paar Wolken im Wechsel und das bei Werten zwischen 24 und 32 Grad. Gegen Nachmittag Richtung Abend kann es schauern oder gewittern an den Alpen, aber ansonsten alles im grünen Bereich. Der Arabella Bayern Wettertrend, ganz ähnlich geht's die kommenden Tage weiter.
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Yusundur, Nini Cherry, 7 Seconds auf Bayerns Musiksender. Arabella Bayern, schönen Dienstagvormittag. Noch nie hatte Sting damals auf einem Synthesizer gespielt, bis zu genau diesem einen Tag. Da sitzt er Anfang der 80er in einem Kleinlaster auf der Rückbank und spielt auf so einem kleinen Keyboard rum. Und plötzlich hat er diese eine Melodie, die so ganz zufällig einfach so entsteht. Und aus der Melodie wird ein Song, Spirits in the Material World, der bei der Band The Police sofort zu Streit führt. Denn Sting will keine Gitarren in dem Song haben, sondern nur diesen Synthesizer, den er da so toll findet. Und das passt, Überraschung, dem Gitarristen nicht. Hinterher einigen sie sich auf einen Kompromiss, aber trotzdem ist der Synthesizer immer präsenter als die Gitarre. Spirits in the Material World wird trotz der Querelen in der Band ein Riesenerfolg für The Police.

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5: Ich bin Moritz Einzel. Der Tourismusboom von Anfang des Jahres hat sich offenbar abgeschwächt. Laut neuer Bundesstatistik sank die Zahl der Übernachtungen in Hotels und Co. mit mindestens 10 Betten um 2,9% auf rund 48,9 Millionen. Während Gäste aus dem Inland seltener

0: kamen, blieben mehr Gäste aus dem Ausland über Nacht. Grünen-Chef Banaschak hat der Bundesregierung angesichts des dramatischen Niedrigwassers vorgeworfen, Klimaschutz zu verweigern. In der Regierung werde über alles gesprochen, nur darüber nicht, sagte er bei NTV.
1: Mein Eindruck ist, Friedrich Merz und seine Regierung warten einfach darauf, dass es irgendwann wieder regnet und der Sommer vorbei ist, in der Hoffnung, dass die Leute in den nächsten 10 Monaten wieder vergessen, was für eine desaströse Situation sie in diesem Sommer vorgefunden haben.
0: Diese Politik müsse ein Ende haben, so der Grünen-Chef. Unterdessen haben mehrere Länder das Sonn- und Feiertagsfahrverbot für Lkw wegen des Niedrigwassers ausgesetzt, zuletzt Bayern, Baden-Württemberg und Mecklenburg-Vorpommern. Der Chef des Bundesverbandes für Spedition und Logistik, Huster, spricht derweil im Deutschlandfunk von einem Nullsummenspiel, da es einfach nicht genügend Lkw-Fahrer gäbe. Der Zoll in Selb hat bei einer Kontrollaktion neue Tricks zum Drogenschmuggel entdeckt. Die Substanzen waren demnach in Geburtstagskarten, einem Bluetooth-Lautsprecher sowie in Produktverpackungen versteckt. Lieferziel der Ware aus den Niederlanden war Tschechien. Der Zoll hat 13 Strafverfahren eingeleitet.
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3: Das Schwitzewetter geht weiter. Vor allen Dingen in Niederbayern wird es heute ziemlich knackig. Bis 32, 33 Grad. Im Frankenwald etwas entspannter. Da sind es nur so um die 24 Grad in der Spitze. Dazu meistens trocken, Sonne und Wolken im Wechsel. Nur an den Alpen kann es Richtung später mal schauern oder gewittern. Der Arabella Bayern-Wettertrend schnell erzählt. Es wird insgesamt etwas heißer die kommenden Tage. Aber ansonsten bleibt das Wetter so vom Look and Feel ziemlich gleich.
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3: Einen schicken Dienstagvormittag, Servus alle zusammen. Nur ihre engsten Familienmitglieder können Charlie und Greg Reed auseinanderhalten. Die beiden sind Zwillinge und sehen sich zum Verwechseln ähnlich. Und sie gründen 83 die Proclaimers. Und ihr größter Erfolg entsteht innerhalb von ein paar Minuten, während sie auf einen Fahrer warten, der sie abholen soll. Der eine setzt sich ans E-Piano und improvisiert, der andere schnappt sich eine Gitarre und improvisiert und der Text ist schnell gemacht. Rauskommt, I'm gonna be 500 miles.

mit Elton John auf Arabella Bayern. 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Wir sind Roxette und The Look.

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11: Hochsommerlich, aber angenehm. Meistens trocken, viel Sonne, paar Wolken zur Deko und Temperaturen am Nachmittag zwischen 24 und 32 Grad. Es kann unter Umständen an den Alpen kurz schauern oder gewittern, muss aber nicht. Der Arabella Bayern Wettertrend geht tendenziell genauso weiter. Es wird allerdings wieder sehr heiß. Am Freitag sind bis zu 36 Grad drin.
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Rolling Stones. Ihr wisst schon, Stones gehen immer. Love is Strong. Das ist so ein Song, der aufgrund riesiger Konkurrenz entsteht. Denn damals, so Mitte der 90er, da geben andere den Ton an. U2 und R.E.M., große Rockbands, die sagen, wo es lang geht. Und die Stones? Kritiker schreiben damals, dass die ja wohl längst nicht mehr die größte Rock'n'Roll-Band der Welt seien. Und das schmerzt die Jungs. Und Mick Jagger und Co. arbeiten daher an einem neuen Album. Die wollen es allen zeigen. Und die erste Single, die sie 94 aus der Platte Voodoo Lounge auskoppeln, ist Love is Strong. Und Mick Jagger experimentiert damals. Er singt durch sein Mundharmonika-Mikrofon. Deswegen klingt er zum Teil da etwas anders als sonst. Ungewohnt, aber eben großartig. Und damit zeigen sie es den anderen wieder, U2 und R.E.M. Wir sind immer noch da. Und die sind es immer noch, bis zum heutigen Tag. 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Hier sind Fairground Attraction und Perfect.

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9: Ich bin Moritz Einzel. Angesichts des dramatischen Niedrigwassers hat Grünen-Chef Banaschak der Bundesregierung vorgeworfen, Klimaschutz zu verweigern. Bei NTV sagte er, in der Regierung werde über alles gesprochen, nur darüber nicht.
10: Man kann die Lkw fahren lassen, man kann dafür sorgen, dass noch mehr Güter auf die Schiene umgelegt werden können. Auch da desaströser Zustand bei der Deutschen Bahn. Also ja, man sieht doch, man kann in einer solchen Situation, wenn man an die grundsätzliche Problematik herangeht, immer nur kleine Pflaster verkleben.
9: Sein Eindruck sei, Kanzler Merz und seine Regierung warteten einfach darauf, dass es irgendwann wieder

0: wieder regne und alles vorbei sei, so Banaschak. Der gestürzte Präsident von Syrien Assad ist in Abwesenheit zum Tode verurteilt worden. Ihm wurden vorsätzlicher Mord, Folter, willkürliche Inhaftierung und Verbrechen gegen die Menschlichkeit vorgeworfen. Das syrische Regime war im Dezember 2024 kollabiert. Assad floh nach Russland, wo er sich bis heute aufhält. Die Technische Universität Chemnitz bleibt dabei. Thüringens Ministerpräsident Vogt soll seinen Doktortitel verlieren. Ein Widerspruch des CDU-Politikers gegen die Aberkennung des akademischen Grades wurde zurückgewiesen. Ein Anwalt Vogts teilte mit, man wolle nach rechtlicher Prüfung Klage erheben. Vogt war mit einer Arbeit über den amerikanischen Präsidentschaftswahlkampf von 2004 promoviert worden. Später kamen Plagiatsvorwürfe auf. Um eine AfD-Regierung in Sachsen-Anhalt zu verhindern, sollten CDU und Linkspartei in dem Bundesland zusammenarbeiten. Dieser Meinung ist Thüringens Ex-Ministerpräsident Ramelow. Dem Redaktionsnetzwerk Deutschland hat er gesagt, wer Schaden vom Land Sachsen-Anhalt abwenden wolle, müsse in der Lage sein, über Parteigrenzen hinweg miteinander zu reden.
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2: Sehr schön, sehr sonnig und weitgehend trocken. So schaut das heute aus. Lediglich an den Alpen. Da kann es am Nachmittag vereinzelt schauern oder gewittern. Temperaturen so um die 24 Grad im Frankenwald und 32 Grad in Niederbayern. Der Arabella Bayern Wettertrend. Morgen am Mittwoch und Donnerstag geht's dann ganz ähnlich so weiter. Heißt tagsüber viel Sonne und teilweise am Abend dann Gewitter.
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2: Aufdrehen und abgehen. Gleich zur Michael Singer Band Let's All Chant. Davor ganz entspannt Wet, Wet, Wet, Love's All Around. Und los geht's mit den Cars. Gute Laune mit You Might Think.

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1: Der Klaus arbeitet gerade irgendwo draußen in Passau. Was er da genau macht, hat er gar nicht mit dazu geschrieben auf arabella-bayern.de. Aber wurscht, er lässt mir komplett freie Hand bei seinem Musikwunsch für den Halbzeit-Hit, schreibt aber nur, es muss ein Monsterklassiker sein. Und schreibt ein Großbuchstaben. Alles andere ist egal. Dann nehmen wir einen Monsterklassiker, und zwar einen von Nazareth. Dream On auf Arabella Bayern. 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
5: Schön hochsommerlich, heiß, aber nicht zu heiß. So schaut das heute aus. Sonne, paar Wolken im Wechsel und das bei Werten zwischen 24 und 32 Grad. Gegen Nachmittag Richtung Abend kann es schauern oder gewittern an den Alpen, aber ansonsten alles im grünen Bereich. Der Arabella Bayern Wettertrend ganz ähnlich geht's die kommenden Tage weiter.
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Learns to Rock auf Arabella Bayern. Sonnigen Dienstagmittag wünsche ich euch auf Bayerns Musiksender. Manchmal sind es ja die ganz, ganz großen Zufälle, die aus einem guten Song einen echten Hit machen. Schauspiel

Patrick Swayze schreibt zusammen mit einem amerikanischen Komponisten 84 eine Ballade, She's Like the Wind. Und Patrick versucht den Song in einem seiner Filme auf dem Soundtrack unterzubringen, fällt aber gnadenlos durch. Niemand will diese Nummer. Später setzt er sich dann allerdings ein Denkmal mit dem Film Dirty Dancing, ihr wisst schon, Tanzlehrer Johnny und so, ne? Und während der Dreharbeiten spielt er ein Demo von She's Like the Wind, das bisher niemand wollte, den Produzenten des Films vor. Und diesmal klappt alles. Die sind begeistert und der Song schafft es in den Film. Und so werden alle zu Legenden. Der Film sowieso, Patrick Swayze und eben auch She's Like the Wind. 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
8: Ich bin Moritz Einzel. In Syrien ist der frühere Machthaber Assad in Abwesenheit zum Tode verurteilt worden. Ein Gericht sprach ihn wegen Kriegsverbrechen und Verbrechen gegen die Menschlichkeit schuldig. Unter anderem wurden ihm die vorsätzliche Tötung von Kindern und Folter mit Todesfolge zur Last gelegt. Islamistische Kämpfer hatten das Assad-Regime im Dezember 2024 gestürzt. Assad floh ins Exil nach Russland. In Sachsen-Anhalt wird am 6. September ein neuer Landtag gewählt und alles sieht nach einem Wahlsieg der AfD aus. Die Frage ist nur, kann die rechte Partei danach regieren oder nicht? Das wollen die anderen Parteien verhindern und müssen dafür wohl ungewöhnliche Wege gehen. CDU und Linkspartei, das ist ja eigentlich wie Feuer und Wasser, aber in diesem Falle sollten sie zusammenarbeiten, findet Thüringens Ex-Ministerpräsident Ramelow. Man müsse in der Lage sein, über Parteigrenzen hinweg miteinander zu reden. Vor dem Hintergrund des aktuellen Niedrigwassers hat Grünen-Chef Banaschak der Bundesregierung vorgeworfen, sich wegzuducken.

0: Kanzler Merz und seine Regierung würden einfach darauf warten, bis es wieder regnet und alles vorbei ist, sagte Banaschak bei NTV.
1: Und dass in der Bundesregierung über alles gesprochen wird, aber auf gar keinen Fall über Klimaschutz. Das ist eine Form von Realitätsverweigerung und Bräsigkeit und Ignoranz, die in Deutschland regiert, mit der ich nicht mehr zufrieden bin.
0: Man könne derzeit ansonsten wenig gegen das Niedrigwasser tun, sondern immer nur kleine Pflaster verkleben. Aus dem hessischen Rodenbach hatten die Flammen eines Waldbrandes gestern auf bayerisches Gebiet übergegriffen. Doch in der Gegend rund um Alzenau besteht keine Gefahr mehr. Das sagte ein Sprecher des Polizeipräsidiums Unterfranken am Morgen. Es sei alles gelöscht, auch dank der Polizeihubschrauber, die im Einsatz waren. Auch in Hessen hat sich die Lage entspannt.
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3: Das Schwitzewetter geht weiter. Vor allen Dingen in Niederbayern wird es heute ziemlich knackig. Bis 32, 33 Grad. Im Frankenwald etwas entspannter. Da sind es nur so um die 24 Grad in der Spitze. Dazu meistens trocken, Sonne und Wolken im Wechsel. Nur an den Alpen kann es Richtung später mal schauern oder gewittern. Der Arabella Bayern Wettertrend schnell erzählt. Es wird insgesamt etwas heißer die kommenden Tage. Aber ansonsten bleibt das Wetter so vom Look and Feel ziemlich gleich.
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3: Schönen Dienstagmittag, Servus alle zusammen. Warum es sich lohnt, heute im Allgäu auf den Berg raufzufahren, und zwar am Abend, das hört ihr nach Supertramp, nach Cher und nach den Traveling Wilburys Handle with Care.

Dienstagmittag auf Arabella Bayern. Stellt euch vor, ihr seid abends auf dem Berg. Ein Sommerabend in den Bergen, goldene Sonne über den Gipfeln, dazu Alphornklänge, Live-Musik, traumhafter Blick ins Tal. Genau sowas erwartet euch heute Abend in Bad Hindelang-Oberjoch im Allgäu. Da starten wieder die romantischen Sonnenuntergangsfahrten mit der Wietagbahn. Ganz entspannt geht's ab 17.30 Uhr auf den Berg rauf. Ihr genießt einen traumhaften Panoramablick, beste Stimmung, kehrt vielleicht ein, richtig schön. Das Ganze heute zwischen 17.30 Uhr und 21.45 Uhr, da fährt die letzte Bahn runter. Die Berg- und Talfahrt in Bad Hindelang-Oberjoch kostet 22 Euro für Erwachsene. Und morgen Abend ist an vielen Bergen sowieso richtig viel los, dann ist nämlich die Sonnenfinsternis. Auch da geht's dann rund. Ich wünsche euch ganz viel Spaß, ob mit oder ohne Berg. Hier ist Arabella Bayern und Whitney Houston.

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5: Hochsommerlich, aber angenehm. Meistens trocken, viel Sonne, paar Wolken zur Deko und Temperaturen am Nachmittag zwischen 24 und 32 Grad. Es kann unter Umständen an den Alpen kurz schauern oder gewittern, muss aber nicht. Der Arabella Bayern Wettertrend geht tendenziell genauso weiter. Es wird allerdings wieder sehr heiß. Am Freitag sind bis zu 36 Grad drin.
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Das war 1998 einer seiner ersten großen Hits, Sascha und If You Believe auf Arabella Bayern. Manche machen einfach alles selbst. Bestes Beispiel Tina Turner. Sie ist 1985 wirklich überall präsent. Sie spielt eine Hauptrolle in dem Actionfilm Mad Max, Jenseits der Donnerkuppel. Und sie singt den Titelsong zum Film We Don't Need Another Hero. Einen ähnlichen Doppelpack legt 3 Jahre später Phil Collins hin. In der Tragikomödie Buster spielt er die Hauptrolle und auch er singt. Und zwar gleich 2 Songs zum Film. Mit A Groovy Kind of Love räumt er ab und eben auch mit Two Hearts. Und die Nummer wird später auch noch mit einem Golden Globe für den besten Filmsong ausgezeichnet.

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8: Ich bin Moritz Einzel. Immer mehr junge Frauen und Mädchen werden wegen Essstörungen im Krankenhaus behandelt. Innerhalb von 20 Jahren hat sich deren Zahl verdoppelt. Nach Angaben des Statistischen Bundesamtes waren es 2024 etwa 6.000. Claudia Wächter berichtet.
9: Am allerhäufigsten stellen Ärzte die Diagnose Magersucht. Aber viele Frauen und Mädchen suchen auch Hilfe wegen einer Bulimie, also einer Essbrechsucht. Auch Männer bzw. Jungen sind betroffen, aber viel, viel seltener. Und Experten sagen, Essstörungen werden vor allem auch durch soziale Medien befeuert. Auch durch übergriffige Kommentare über Beine, Busen und Po.
8: Die extrem niedrigen Wasserstände des Rheins machen das Tanken teurer. Hintergrund ist, dass der Rhein auch für Öl, Benzin und Diesel als Transportweg genutzt wird. Die nun höheren Logistikkosten könnten regional zu höheren Kraftstoffpreisen beitragen, hieß es vom ADAC. Die teuersten Bundesländer beim Tanken sind aktuell Nordrhein-Westfalen und Hessen. Auf der Bahnstrecke Augsburg-Ulm müssen gleich 5 Blindgänger aus dem Zweiten Weltkrieg entschärft werden. Deswegen wird die Linie heute Abend vorübergehend gesperrt. Das Münchner Sprengkommando soll die 5 Bomben im Bereich des Pfuhler Rieds bei Neu-Ulm voraussichtlich zwischen 18.30 Uhr und 20.30 Uhr unschädlich machen. FIFA-Chef Infantino bekommt Rückendeckung von einem guten Freund, nämlich US-Präsident Trump. Der hat ihn auf seinem Online-Sprachrohr als fantastisch bezeichnet. Der Fußball-Weltverband würde einen schrecklichen Fehler begehen, wenn Infantino abgelöst würde, so Trump. Infantino steht in der Kritik, weil er Investoren an FIFA-Turnieren beteiligen wollte. Er hat die Pläne inzwischen zurückgenommen.
6: 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Sehr viel Sonne, sehr heiß, bis 32 Grad heute. Lediglich an den Alpen kann es am Nachmittag oder Richtung Abend schauern oder gewittern. Ansonsten alles im grünen Bereich. Der Arabella Bayern Wettertrend. Ganz ähnlich geht's morgen und die kommenden Tage weiter. Heißt ebenfalls hochsommerlich warm. Am Freitag schon wieder bis 36 Grad.
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11: Es sind solche Gewissensentscheidungen. Volksfest oder Kerwa? Kerwa oder Volksfest? Warum nicht beides? Zwei besonders

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1: Ordentlich krachen lassen, das geht am Wochenende gleich doppelt. Und zwar mit echten Böllerschützen und 2 Bieranstichen an einem Abend. Das geht von Freitag bis Montag auf der Rostalkerber im Landkreis Fürth in Mittelfranken. Am Freitag geht's um 16 Uhr los. Erst wird der Kerberbaum auf dem Marktplatz aufgestellt, dann knallt's beim traditionellen Böllerschießen und danach wird in den Wirtshäusern und im Festzelt O-zapft. Und dazu gibt's Schausteller, Fahrgeschäfte und gutes bayerisches beziehungsweise fränkisches Essen. Und einmal ordentlich durchgeschüttet werden im Fahrgeschäft und danach direkt ab auf die Bänke im Festzelt. Genau diese Mischung gibt's diese Woche in Niederbayern. Von Donnerstag bis Montag feiert Kelheim nämlich Volksfest. Da gibt's Karussells, bunte Schaustellerbuden und sehr, sehr coole Livebands an jedem Abend. Start ist am Donnerstag um 17 Uhr, ansonsten geht's ab 14 Uhr schon los. Am Sonntag schon ab 11:30. Einiges geboten, was sonst noch los ist bei uns im Freistaat? Nachklicken auf arabella-bayern.de und in der kostenlosen Arabella Bayern App. Und hier sind Clarence Clemens zusammen mit Jackson Browne, Your Friend of Mine.

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6: Heiß und trocken fast überall im Freistaat, heiß und gewittrig ganz im Süden an den Bergen. Da kann es jetzt am Nachmittag und vor allen Dingen Richtung Abend schon mal kurz rumpeln. Die Temperaturen 24 Grad am Frankenwald und 32 Grad in Niederbayern. Der Arabella Bayern Wettertrend, das geht die nächsten Tage genauso weiter wie heute. Eine kleine Ausnahme gibt es, es wird wieder deutlich heißer. 35 Grad am Donnerstag, 36 Grad am Freitag.
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5: Ich bin Moritz Einzel. Seit Freitag spuckt Europas aktivster Vulkan, der Ätna, wieder Asche und Lava und sorgt dafür, dass viele Urlauber auf der Insel Sizilien festsitzen. In der Nacht hat sich ein neuer Schlot geöffnet, weswegen der Flughafen Catania heute quasi stillsteht. Nur eine einzige Maschine konnte am Morgen starten. Alle Landungen sind bis 19 Uhr ausgesetzt. Der Bundesverband Spedition und Logistik hat die Erwartungen an die Aussetzung des Sonntagsfahrverbots für Lkw gedämpft. Hauptgeschäftsführer Huster sprach im Deutschlandfunk von einem Nullsummenspiel. Es gebe nämlich nicht genügend Lkw-Fahrer, um ausreichend Gütertransporte von Schiffen auf die Straße zu verlegen. Das ist notwendig wegen des historischen Niedrigwassers in den Flüssen. Ein syrisches Gericht hat den gestürzten Präsidenten Assad in Abwesenheit zum Tode verurteilt. Ihm wurden vorsätzlicher Mord, Folter, willkürliche Inhaftierung und Verbrechen gegen die Menschlichkeit vorgeworfen. Assad hält sich derzeit in Russland auf. Der Bericht von Amira Rajab.
6: Das Gerichtsurteil wurde live im syrischen Staatsfernsehen übertragen. Neben Assad wurde auch sein Cousin Atef Najib zum Tode verurteilt. Er ist eine der wenigen Schlüsselfiguren der Ex-Regierung, die selbst in Syrien vor Gericht stand. Auch Assads berüchtigter Bruder Maher wurde in Abwesenheit zum Tode verurteilt. Eine Vollstreckung der Strafen scheint bisher jedoch unwahrscheinlich, denn Russland hat Assad Asyl gewährt.
5: Die Bürgerinnen und Bürger in Karlstein am Main müssen ihren Gemeinderat nochmal neu wählen. Das Landratsamt Aschaffenburg hat jetzt den 4. Oktober als Nachwahltermin genannt. Hintergrund: Eine Wählergruppe hatte ihre Kandidaten bei ihrer Aufstellungsversammlung nicht geheim gewählt, sondern offen per Handzeichen. Das geht so nicht.
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7: Die Sonne übt heute nur. Und zwar für die kommenden Tage. Heute schon richtig warm, teilweise heiß. 24 Grad im Frankenwald, 32 Grad in Niederbayern. Dazu ganz viel Sonne und Wolken zur Deko. Nur am Nachmittag Richtung Abend an den Alpen Schauer und Gewitter möglich. Kann, aber muss nicht. So, jetzt zum Üben. Heute übt sie für die kommenden Tage. Es bleibt nämlich genauso, mit einer kleinen Ausnahme. Es wird immer wärmer. Bis Freitag dann 36 Grad in der Spitze.
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Macht nix. Wir kümmern uns drum, dass ihr trotzdem was erlebt. 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Gleich geht's in die legendäre Bavaria Filmstadt nach Grünwald bei München. Noch schnell dabei sein? Dann reinklicken auf arabella-bayern.de und mit etwas Glück hören wir uns gleich. Direkt nach The Police, nach No Mercy und Hall & Oates Private Eyes.

0: Police und Walking on the Moon auf Arabella Bayern. Sonnigen Dienstagnachmittag, mitten in den Ferien. Und wir kümmern uns drum, dass ihr richtig was erlebt, auch wenn ihr nicht groß wegfahrt. Und genau deswegen laden wir euch ein in die coolsten Freizeitparks. Heute geht's in die legendäre Bavaria Filmstadt nach Grünwald bei München. Ganz viele wollen hin, haben sich angemeldet auf arabella-bayern.de. Unter anderem die Franziska, direkt aus München. Franziska, warum soll's denn da mal wieder hingehen?
1: Ich war da tatsächlich jetzt schon über 10 Jahre nicht mehr und ich war damals so begeistert. Und da möchte tatsächlich mein kleiner Cousin unbedingt hin. Und dann dachte ich mir so, hey, ich mach mal mit, weil warum, wenn ich damals so begeistert war, nicht jetzt auch?
0: Was hat dich denn damals so begeistert?
1: Ich finde es super, dass man da so in die unterschiedlichen Welten eintauchen kann. Ich fand damals auch das U-Boot mega, mega spannend und mega cool. Und da möchte ich unbedingt wieder rein. Ich fand es so interessant.
0: Das, was in dem Film das Boot benutzt worden ist als Kulisse.
1: Ja, genau. Mega cool.
0: Wie alt ist denn dein Cousin?
1: Der ist jetzt 8.
0: Oh, das ist ideales Alter für sowas, oder?
1: Eben, das ist perfekt. Und er war da eben noch nie und er hat gesagt, er würde da so gerne mal hin, weil da waren alle Freunde von ihm schon. Und ja, da dachte ich mir, das trifft sich gut.
0: Franziska, ich sag dir, was du jetzt machst. Du rufst jetzt deinen Cousin an und sagst ihm, ihr dürft in die Bavaria Filmstadt.
1: Oh, geil. Dankeschön. Oh, da wird er sich sehr freuen.
0: Sehr gut. Macht euch einen hübschen Tag und genießt es so richtig. Und alle, die sonst noch Tipps brauchen, was sie in den Ferien unternehmen könnten, klicken mal rein auf arabella-bayern.de in den extra großen Veranstaltungskalender. Und hier sind Depeche Mode und Personal Jesus auf Bayerns Musiksender.

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7: Ein schöner, warmer, fast heißer Hochsommertag ist das heute. 24 Grad im Frankenwald, da ist es hier angenehm. Deutlich heißer, 32 Grad in Niederbayern. Meistens sonnig und trocken, nur an den Alpen kann es am Nachmittag und Richtung Abend schauern und gewittern. Ganz ähnlich geht's die kommenden Tage auch weiter und in Sachen Temperaturen steigern wir uns. Am Donnerstag sind bis zu 36 Grad drin, am Freitag ebenso.
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erste Solo-Single für Annie Lennox, Why, auf Arabella Bayern. Und da packe ich euch die erste Single für Bon Jovi obendrauf, die gleich zum Riesenhit wird. Und das, obwohl es eigentlich noch gar keine Band gibt. Und das kommt so. John Bon Jovi nimmt Anfang der 80er verschiedene Demo-Songs auf. Dafür schnappt er sich Musiker, die in einem Studio, in dem er aufnimmt, sowieso gerade abhängen und für andere arbeiten. Das ist ein wild zusammengewürfelter Haufen, aber genau das funktioniert. Zwei Jahre später, 1983, veranstaltet damals ein lokaler Radiosender bei ihm direkt ums Eck einen Wettbewerb, bei dem die beste Newcomer-Band gesucht wird. Bon Jovi reicht den Song Runaway aus einer dieser Demo-Versionen ein und gewinnt das Ding. Und der Rest ist Geschichte. Stück für Stück entsteht danach die richtige Band, die Jungs gehen auf Tour und werden fast aus dem Stand raus erfolgreich. Und alles geht zurück auf diese eine Single, Runaway, auf Arabella Bayern.

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7: Ich bin Moritz Einzel. Wärmepumpen werden immer beliebter. Wie der zuständige Branchenverband mitgeteilt hat, wurden in den ersten 6 Monaten des Jahres rund 194.500 Wärmepumpen verkauft. Ganze 40% mehr als im Vorjahreszeitraum. Aber auch Gasheizungen bleiben nach wie vor sehr gefragt. Wegen des Niedrigwassers müssen viele Transporte auf die Straßen ausweichen. Bayerns Wirtschaftsminister Aiwanger hat jetzt gefordert, dafür die CO2-Steuer auszusetzen.
8: Das verteuert ja massiv den LKW, auch das Schiff, das mit Diesel betrieben ist. Und die Transportkosten schlagen am Ende auf den Endkunden voll durch, kurbeln die Inflation an. Also Transport muss günstiger werden, CO2-Steuer weg an der Stelle.
7: Soweit Aiwanger bei Welt TV. Man dürfe den Transport per LKW nicht ideologisch verteuern. Bahnchefin Pallar will den Sanierungsplan für Dutzende Bahnstrecken anpassen. Anzahl und Umfang der Generalsanierungen sollen überprüft und neu priorisiert werden. Demnach soll künftig jede sanierte Strecke nicht auf einen Schlag, sondern schrittweise wieder in Betrieb genommen werden. Was das für die Dauer einzelner Baustellen und den gesamten Zeitplan bedeutet, ist noch unklar. Begeisterung für die deutsche Fußballnationalmannschaft kam in den letzten Jahren nur begrenzt auf. Das frühe WM-Aus war ein neuer Tiefpunkt. Der neue Bundestrainer Jürgen Klopp will die Stimmung heben und auch ganz praktisch soll es in den Stadien wieder rund gehen bei Länderspielen. Der DFB hat nämlich beschlossen, dass erstmals seit 25 Jahren wieder Stehplatztickets verkauft werden. Damit wolle man ein Zeichen setzen für die Bedeutung von Fans und Fankultur bei Länderspielen.
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9: Sehr viel Sonne, sehr heiß, bis 32 Grad heute. Lediglich an den Alpen kann es am Nachmittag oder Richtung Abend schauern oder gewittern. Ansonsten alles im grünen Bereich. Der Arabella Bayern Wettertrend. Ganz ähnlich geht's morgen und die kommenden Tage weiter. Heißt ebenfalls hochsommerlich warm. Am Freitag schon wieder bis 36 Grad.
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9: Jetzt ist ja gerade mal erst Dienstag, aber wir planen jetzt schon euer Wochenende durch, damit ihr wisst, was ihr unternehmen könnt. Premium-Tipps habe ich für euch nach Uriah Heep, Lady in Black, nach MC Hammer, Have You Seen Her? Und nach Diana Ross, Upside.

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1: Römer in Rüstung, echte Ritter auf dem Marktplatz und direkt daneben ein Festzelt mit zünftiger Blasmusik und süffigem Bier. Von Freitag bis Montag ist Kipfenberger Limesfest im Altmühltal in Oberbayern. Das wird eine kleine Zeitreise. Am Freitag um 18 Uhr geht's los. Übers Wochenende gibt's dann historische Aufführungen auf dem Marktplatz mit der Limeskönigin und mit Ritter Kropf. Und im Festzelt steigt die Party mit einer Band und kühlem Bier und das Ganze bei freiem Eintritt. Und wer von euch hat eigentlich schon mal die legendäre fünfte Jahreszeit im Frankenwald miterlebt? Ab Donnerstag wird die Hofwiese in Kronach in Oberfranken zum absoluten Volksfest-Hotspot. 11 Tage lang steigt das traditionelle Kronacher Freischießen. Am Donnerstag um 19 Uhr geht's los mit offiziellem Bieranstich. Am Sonntag steigt dann der riesige Schützenauszug und die Woche drauf am Donnerstag gibt's ein gigantisches Feuerwerk. Mit anderen Worten, halb Oberfranken feiert. Oder ganz. Was sonst noch los ist, bei uns im Freistaat nachklicken auf arabella-bayern.de oder schnell die kostenlose Arabella Bayern App checken. Und hier ist Kim Wilde, View from a Bridge auf Bayerns Musiksender.

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1: Heiß und trocken fast überall im Freistaat. Heiß und gewittrig ganz im Süden an den Bergen. Da kann es jetzt am Nachmittag und vor allen Dingen Richtung Abend schon mal kurz rumpeln. Die Temperaturen 24 Grad am Frankenwald und 32 Grad in Niederbayern. Der Arabella Bayern-Wettertrend, das geht die nächsten Tage genauso weiter wie heute. Eine kleine Ausnahme gibt es. Es wird wieder deutlich heißer. 35 Grad am Donnerstag, 36 Grad am Freitag.
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Britney Spears und Sometimes auf Arabella Bayern. Sie inspirieren sich und zwar bei sich selbst. Die Jungs von Kool & The Gang haben 79 einen Mega-Abräumer am Start, Ladies Night. Und Ronald Bell, der Saxophonist der Band, hört Monate später mal wieder seinen eigenen Song. Und er hört ihn ganz bewusst. Und plötzlich fällt ihm da diese eine Zeile auf.

Und aus dieser guten Feierlaune raus, die da beschrieben wird, beschließt er, einen neuen Song zu schreiben. Und heraus kommt 1980 dann Celebration. Die Nummer wird schnell zum weltweiten Hit und egal wo seither irgendwo gefeiert wird, immer und immer und immer wieder läuft bis zum heutigen Tag Celebration. Sogar auf der internationalen Raumstation ISS war dieser Song schon zu hören.

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2: Ich bin Moritz Einzel. Wenn es nach Bundesverkehrsminister Bilger geht, dann braucht man nicht immer wieder eine neue E-Auto-Förderung. Elektroautos seien gut entwickelt und mittlerweile auch kostengünstig, so der CDU-Politiker. Auch wenn er einräumt, dass die aktuelle E-Auto-Förderung gut angenommen werde. Das Programm der schwarz-roten Koalition fördert Kauf und Leasing von Elektroautos mit bis zu 6.000 Euro. Das Ganze läuft bis maximal Ende 2029. Bundestagspräsidentin Klöckner hat mit einem KI-Bild auf Instagram Kritik auf sich gezogen. Auf dem Bild ist sie umringt von 4 Kindern mit Schultüten zu sehen, denn in Rheinland-Pfalz ist Schulstart. Zahlreiche Nutzer kritisierten in den Kommentaren, dass Klöckner KI für ihre Beiträge benutzt. Kurz darauf wurden die kritischen Kommentare laut Medienberichten gelöscht. Später wurde die Kommentarfunktion ganz ausgestellt. Wegen des Niedrigwassers haben ja zahlreiche Bundesländer das Sonntagsfahrverbot für Lkw ausgesetzt. Bayerns Wirtschaftsminister Aiwanger hat jetzt gefordert, den Lkw noch besser zu nutzen. Bei Welt TV sagte er:
3: Wir müssen noch mehr auf die Long-Lkw setzen, müssen auch noch mehr darauf drängen, dass der Transport per Lkw nicht ideologisch verteuert wird, also Stichwort CO2-Steuer.
2: Aiwanger hat eine Senkung der CO2-Steuer auf Transporte vorgeschlagen. Angesichts der Klimakrise fordert der Bund Naturschutz die bayerische Staatsregierung zu einem deutlich schnelleren Umbau der Wälder auf. Der Landesvorsitzende Geilhufe hat gesagt, andernfalls drohten südeuropäische Verhältnisse mit verheerenden Waldbränden. Mehr als 2/3 des bayerischen Waldes bestünden aus Kiefern und Fichten. Es müssten aber mehr Laubbäume gepflanzt werden.
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4: Die Sonne übt heute nur. Und zwar für die kommenden Tage. Heute schon richtig warm, teilweise heiß. 24 Grad im Frankenwald, 32 Grad in Niederbayern. Dazu ganz viel Sonne und Wolken zur Deko. Nur am Nachmittag Richtung Abend an den Alpen Schauer und Gewitter möglich. Kann, aber muss nicht. So, jetzt zum Üben. Heute übt sie für die kommenden Tage. Es bleibt nämlich genauso mit einer kleinen Ausnahme. Es wird immer wärmer. Bis Freitag dann 36 Grad in der Spitze.
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4: Der Dienstagnachmittag. Schön, dass ihr mit dabei seid. Und ich finde, es ist ja allerhöchste Eisenbahn, mal wieder einen richtigen Klassiker auszupacken, mit dem Prince damals für ordentlich Furore gesorgt hat. Und deswegen spiele ich euch jetzt Prince und Sign of the Times.

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1: Der Kollege, der mir gegenüber sitzt, summt den halben Nachmittag schon einen Song und wir kamen beide nicht drauf, welcher das ist, schreibt Stefan aus Marktoberdorf im Allgäu über arabella-bayern.de. Nach fast 2 Stunden bin ich dann drauf gekommen, der summt Genesis und Into Deep. Was für eine Erleichterung, das glaube ich sofort. Nach fast 2 Stunden. Jetzt haben wir gerätselt, aus welchem Jahr dieser Song stammt, aber wir wollten das nicht googeln, sondern wir wünschen uns den ganz einfach. Jungs, ich spiele euch Genesis Into Deep. Die Nummer ist im August 86 als Single veröffentlicht worden und damit ganz, ganz, ganz knapp 40 Jahre alt.

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3: Ein schöner, warmer, fast heißer Hochsommertag ist das heute. 24 Grad im Frankenwald, da ist es hier angenehm. Deutlich heißer, 32 Grad in Niederbayern. Meistens sonnig und trocken, nur an den Alpen kann es am Nachmittag und Richtung Abend schauern und gewittern. Ganz ähnlich geht es die kommenden Tage auch weiter und in Sachen Temperaturen steigern wir uns. Am Donnerstag sind bis zu 36 Grad drin, am Freitag ebenso.
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Face und Life is a Flower. Und ein und derselbe Song heißen in Amerika und bei uns in Europa komplett unterschiedlich. Denn Ace of Base bringen diese Nummer in Europa und in den USA raus. Dort heißt die Single Whenever You're Near Me. Gleiche Melodie, anderer Text. Bei uns kommt das Ding ein halbes Jahr zuvor raus und heißt Life is a Flower. Das Schöne ist, egal mit welchem Text, auf beiden Seiten des Atlantiks werden Ace of Base damit erfolgreich. 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Hier ist die Cutting Crew, I've Been in Love Before. Yeah.

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7: Ich bin Moritz Einzel. Auf wichtigen Flüssen für Gütertransporte ist die Lage gerade sehr angespannt. Bundesverkehrsminister Bilger sieht dabei vorerst kein schnelles Ende der Niedrigwasserprobleme. Er geht noch den ganzen August von Beeinträchtigungen aus, sagte er am Rande eines Unternehmensbesuchs in Neumünster. Unterdessen lockern immer mehr Bundesländer das Sonntagsfahrverbot für Lkw.

0: Der Logistikverband BGL sagt allerdings, dass es nicht genügend Fahrer gibt. In den ersten 6 Monaten dieses Jahres sind in Bayern deutlich mehr Firmen pleite gegangen als im zweiten Halbjahr 2025. 8% mehr Unternehmen haben Insolvenz angemeldet. Das ist der höchste Wert für ein Halbjahr seit mehr als 10 Jahren. Besonders häufig traf es Firmen in Mittelfranken. Dort gab es einen Anstieg von fast 50%. Deutschland ist als Urlaubsland weiter beliebt. Im ersten Halbjahr haben Hotels, Pensionen und Campingplätze fast 224 Millionen Übernachtungen verbucht. Das sei ein neuer Rekordwert für diesen Zeitraum, teilte das Statistische Bundesamt mit. Allerdings gab es im Juni einen Dämpfer für den Tourismus. Das lag mutmaßlich unter anderem am Pfingsttermin und an der eingetrübten Konsumlaune. Erstmals seit mehr als 25 Jahren können Fans der deutschen Fußballnationalmannschaft wieder Stehplatztickets für Heimspiele kaufen. Das haben die zuständigen Gremien des DFB beschlossen. Thomas Bremser berichtet.
1: Der große Motivator Jürgen Klopp will wieder Euphorie entfachen bei der Mannschaft und den Fans. Da passt es gut, dass es bald auch wieder preiswerte Stehplätze geben wird. Schon bei den Klopp-Heimpremieren in rund 6 Wochen in Augsburg und München werden die Tickets angeboten für 18 Euro. Stehplätze seien ein wichtiger Bestandteil der Fankultur und des Stadionerlebnisses, sagt DFB-Präsident Neuendorf.
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3: Nicht ganz ausgeschlossen, dass es bei euch am Alpenrand jetzt gerade so ein bisschen schauert oder gewittert. Ansonsten ist es nach wie vor meistens sehr sonnig und teilweise sind ein paar Wolken zur Deko unterwegs. Die Temperaturen bisweilen immer noch über 30 Grad, vor allem in Niederbayern ist es recht warm. Der Arabella Bayern Wettertrend ändert sich nicht besonders viel bis zum Wochenende. Mit einer kleinen Ausnahme, es wird jeden Tag ein kleines bisschen heißer.
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3: Guten Abend, schön, dass ihr mit dabei seid. Wer morgen Abend die Sonnenfinsternis über Bayern verfolgen möchte und noch keine Spezialbrille hat, sollte unter Umständen heute auf dem Nachhauseweg einen kurzen Stopover beim Optiker machen. Mit etwas Glück haben die noch solche Brillen. Warum die unglaublich wichtig sind. Gleich nach Blondie, nach Aerosmith und nach Icehouse. Hey Little Girl.

0: Schönen guten Abend auf Arabella Bayern. Es wird magisch am Himmel über Bayern in gut 24 Stunden. Dann knipst sich die Sonne praktisch selbst so ein Stück weit aus mit Hilfe des Mondes. Der Mond schiebt sich vor die Sonne und wir haben eine Sonnenfinsternis. Und bei uns in Bayern bedeckt der Mond so rund 90% der Sonne. Kurz vor Sonnenuntergang taucht dann ganz Bayern in so ein verrücktes, in ein mystisches Licht. Und vielleicht erinnert ihr euch noch an die letzte Sonnenfinsternis bislang. Das war 1999, als alle mit diesen Pappbrillen und der dunklen Folie unterwegs waren. Und völlig egal, ob im Garten, auf der Dachterrasse, auf dem Nachhauseweg oder am Berg. Wichtig ist, eben eine solche Brille zu verwenden, sagt Daniel Müller. Er ist Sonnenexperte bei der Europäischen Weltraumorganisation ESA.
1: Also eine Brille ist wirklich das A und O, das braucht man. Die sind aber für ein bis wenige Euros allgemein erhältlich. Das ist wichtig, weil die lässt eben wirklich nur einen Bruchteil des Sonnenlichts durch. Und damit können Sie also auch die Sonne anschauen. Die haben so ein Prüfsiegel und wenn Sie das haben und neu gekauft,

0: gekauft sind innerhalb der letzten Jahren, dann funktionieren die verlässlich.
1: Ganz wichtig, keine alten Brillen mehr verwenden und schon gar keine Sonnenbrillen. Das kann gewaltig nach hinten losgehen. Und dann morgen Abend ganz viel Spaß beim Sonnenfinsternis anschauen. Arabella Bayern, Bayerns Musiksender mit Bronski Beat und Smalltown Boy.

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3: Nicht ganz ausgeschlossen, dass es bei euch am Alpenrand jetzt gerade so ein bisschen schauert oder gewittert. Ansonsten ist es nach wie vor meistens sehr sonnig und teilweise sind ein paar Wolken zur Deko unterwegs. Die Temperaturen bisweilen immer noch über 30 Grad. Vor allem in Niederbayern ist es recht warm. Der Arabella Bayern Wettertrend ändert sich nicht besonders viel bis zum Wochenende. Mit einer kleinen Ausnahme, es wird jeden Tag ein kleines bisschen heißer.
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Madonna, Take a Bow auf Arabella Bayern im Meermusiksommer. Er ist sowas wie, ja, Hans Dampf in allen Gassen. Und trotzdem, die meisten kennen Michael Cimbello bei uns in Deutschland vor allem für diesen einen Hit, für Maniac. Dabei hat er noch viel mehr auf dem Kasten. Er schreibt damals Songs unter anderem für Diana Ross oder Jermaine Stewart oder Randy Crawford. Und er produziert für Chaka Khan, für Donna Summer oder die Temptations. Und trotzdem, den einen Welterfolg. Praktisch auf eigene Rechnung hat Michael Cimbello 83 mit seinem Beitrag zum Soundtrack des Tanzfilms Footloose. Hier ist er mit Maniac. Ich bin Uli Florl, wünsche euch einen schönen Abend.

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5: Ich bin Helen Martin. Hitzeschutz sollte im Grundgesetz als gemeinsame Aufgabe festgeschrieben werden. Das fordern der Städtetag-Präsident Jung, der Sozialverband VdK und der Handelsverband Deutschland. Strukturell unterfinanzierte Kommunen sollen so unterstützt werden, beispielsweise indem sie Kühlräume, Bäume oder Trinkwasserspender finanziert bekommen. Wie alle Flüsse hat auch der Main aktuell zu wenig Wasser und das, was er hat, ist viel zu warm. Die Regierung von Unterfranken hat deswegen für den gesamten Mainverlauf bis Bamberg einen Alarmplan aktiviert. Laut dem Bayerischen Landesamt für Umwelt werden große Mengen Wasser aus dem Brombach und dem Rotsee in den Main umgeleitet. Außerdem sollen Kläranlagen und Industriebetriebe ihr Verhalten anpassen. Ungarns Parlament hat einen scharfen Orbán-Kritiker zum neuen Staatspräsidenten gewählt, András Borko. Der war 2011 vom langjährigen Regierungschef Orbán als Präsident des obersten Gerichtshofs abgesetzt worden. Der 73-jährige Borko hatte Ungarn unter Orbán einen besetzten Staat genannt. Im April war Orbán nach 16 Jahren als Ministerpräsident von Péter Motyó abgelöst worden. Mehr Stimmung, mehr Euphorie, mehr Spaß im Stadion. Das wünscht sich der DFB für die Spiele der deutschen Fußballnationalmannschaft. Deswegen verkauft der Verband erstmals seit mehr als 25 Jahren wieder Stehplatztickets für Heimspiele. Thomas Bremser mit den Einzelheiten.
6: Der große Motivator Jürgen Klopp will wieder Euphorie entfachen bei der Mannschaft und den Fans. Da passt es gut, dass es bald auch wieder preiswerte Stehplätze geben wird. Schon bei den Klopp-Heimpremieren in rund 6 Wochen in Augsburg und München werden die Tickets angeboten für 18 Euro. Stehplätze seien ein wichtiger Bestandteil der Fankultur und des Stadionerlebnisses, sagt DFB-Präsident Neuendorf.
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7: Ein richtig schöner Sommerabend bei uns in Bayern. Die Sonne verabschiedet sich langsam und es bleibt bis in die Nacht hinein aber überall trocken und auch mild.

0: direkt an den Alpen. Da kann es sein, dass vereinzelt mal kurz ein Regenschauer runterkommt, aber heute Abend optimal, um noch so ein bisschen im Biergarten, auf der Terrasse oder dem Balkon zu sitzen und die milde Sommernacht zu genießen. Morgen von Franken bis Niederbayern Sonne pur von früh bis spät und heiße 26 bis 32 Grad. Und am Donnerstag legt der Sommer noch weiter nach bis zu 35 Grad, am Freitag sogar bis zu 36 Grad.
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0: Servus, ich bin Simon Egersberger. Passt auf, wenn ihr euch euer Abendessen macht, weil immer öfter landen Menschen in Deutschland in der Notaufnahme, aktuelle Meldung, weil sie sich beim Avocado-Aufschneiden verletzen. Ja, so wird langsam aber sicher aus der Avocado die Avocado. Also seid vorsichtig, genießt euren Sommerabend in Bayern mit 70ern, 80ern, 90ern auf Bayerns Musiksender. Hier sind The Barge und Rhythm of the Night.

wunderschöne 80er. Cyndi Lauper, True Colors auf Arabella Bayern. Seid ihr im Moment auch jeden Abend vorm Einschlafen auf der Jagd? Also mein persönlicher Rekord liegt bei 15 Mücken an einem einzigen Abend im Schlafzimmer. Batsch, Feierabend. Aber damit ist jetzt hoffentlich Schluss, denn ich habe einen Tipp gefunden, der uns vielleicht hilft. Alles, was wir für diesen Haushaltstrick brauchen, ist einfach das getragene T-Shirt von heute. Duscht vor dem Schlafengehen am besten mit einem neutralen Duschgel, damit ihr selbst möglichst neutral riecht und kein Anziehungspunkt seid. Und dann platziert ihr das getragene T-Shirt in irgendeiner entfernten Ecke des Schlafzimmers. Der Geruch zieht die Biester sowas von an und dann hoffentlich weg von unserem Bett. Probieren wir es heute Abend einfach mal aus. Vielleicht klappt's ja. Habt einen schönen Abend. Hier ist Roxy Music, More Than This, auf Bayerns Musiksender.

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4: Ein perfekter Ausklang für diesen Sommertag bei uns in Bayern. Wir haben klaren Himmel, trockene Luft und doch deutlich angenehmere Temperaturen als tagsüber. So ein bisschen zum Durchatmen. Bei euch an den Alpen vielleicht ganz vereinzelt noch ein paar Regentropfen, aber sonst bleibt's trocken und die Nacht wird sternenklar und es kühlt so ein bisschen runter. Morgen dann wieder strahlender Sonnenschein. Von morgens bis abends 26 bis 32 Grad und Donnerstag, Freitag, da schiebt die Hitzewelle nochmal so richtig an. Am Donnerstag bis zu 35 Grad, am Freitag sogar bis zu 36 Grad.
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4: Ich bin Helen Martin. Durch Trockenheit und Hitze ist die Lage auf wichtigen Flüssen für Gütertransporte gerade sehr angespannt. Und Bundesverkehrsminister Bilger macht wenig Hoffnung darauf, dass die Pegelstände sich schnell erholen. Er gehe noch den ganzen August von Beeinträchtigungen aus. Unterdessen lockern immer mehr Bundesländer das Sonntagsfahrverbot für Lkw. Der Logistikverband BGL sagt allerdings, dass es nicht genügend Fahrer gibt. Mitten in der Hochsaison hat Deutschlands Tourismusbranche Minus gemacht. Hotels und andere Unterkünfte haben im Juni knapp 49 Millionen Übernachtungen gezählt. Das sind fast 3% weniger als im Vorjahreszeitraum, so das Statistische Bundesamt. Claudia Wächter kennt die Details.
5: Die Deutschen haben seltener in Hotels und Pensionen eingecheckt. Campingplätze sind in der Statistik nicht berücksichtigt. Aber immerhin, es kamen mehr Gäste aus dem Ausland. Die haben den Dämpfer abgemildert. Und unterm Strich lief das gesamte erste Halbjahr mit mehr als 200 Millionen Übernachtungen ziemlich gut für die Branche. Das Tourismusjahr liegt auf Rekordniveau.
4: Wärmepumpen werden immer beliebter. Wie der zuständige Branchenverband mitgeteilt hat, wurden in den ersten 6 Monaten des Jahres rund 194.500 Wärmepumpen verkauft, ganz zu 40% mehr als im Vorjahreszeitraum. Aber auch Gasheizungen bleiben nach wie vor sehr gefragt. Der Verband betont außerdem, dass viele Heizungen nicht dem aktuellen Stand der Technik entsprechen, ein Problem, wenn man die Klimaziele erreichen wolle. In Karlstein am Main müssen die Menschen am 4. Oktober nochmal an die Wahlurne und ihren Gemeinderat wählen. Das Landratsamt Aschaffenburg hat das damit begründet, dass bei der Kommunalwahl im März gegen den Grundsatz der geheimen Wahl verstoßen wurde. Eine Wählergruppe hatte nämlich ihre Kandidaten bei der Aufstellung offen per Handzeichen gewählt. Die Gruppe ist bei der Neuauflage der Wahl nicht mehr zugelassen.
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6: Willkommen in einem richtig gemütlichen Sommerabend in Bayern. Sonne geht langsam unter. Es bleibt weitgehend trocken und angenehm warm. Nur bei euch Alpen. Ganz vereinzelt vielleicht noch ein kurzes Gewitter. Aber sonst haben wir klaren Himmel über dem Freistaat.

0: Morgen direkt nächstes Sonnenupdate, strahlender Sonnenschein von früh bis spät und 26 bis 32 Grad. Am Donnerstag wird es noch heißer mit bis zu 35 und am Freitag, das ist der heißeste Tag der Woche, bis zu 36 Grad haben wir dann.
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0: Schönen Dienstagabend, ich bin Simon Egersberger. Ihr hört Bayerns Musiksender. Vielen Dank fürs Einschalten und kommt gut durch diesen Abend mit 70ern, 80ern, 90ern. Gleich In Excess, Suicide Blonde, Robert Palmer, Best of Both Worlds. Und das ist Musik aus Italien. Hier ist Gianna Nannini auf Arabella Bayern. Ja.

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2: Ein richtig schöner Sommerabend bei uns in Bayern. Die Sonne verabschiedet sich langsam und es bleibt bis in die Nacht hinein aber überall trocken und auch mild, nur direkt an den Alpen. Da kann es sein, dass vereinzelt mal kurz ein Regenschauer runterkommt, aber heute Abend optimal, um noch so ein bisschen im Biergarten, auf der Terrasse oder dem Balkon zu sitzen und die milde Sommernacht zu genießen. Morgen von Franken bis Niederbayern, Sonne pur von früh bis spät und heiße 26 bis 32 Grad. Und am Donnerstag legt der Sommer noch weiter nach, bis zu 35 Grad, am Freitag sogar bis zu 36 Grad.
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Die 90er auf Bayerns Musiksender The Farm und All Together Now. Schönen Dienstagabend euch, danke fürs Einschalten. Und jetzt ein 80er, als Belinda Carlisle da 1987 im Studio gestanden ist, ist bei den Demoaufnahmen zuerst nur so ein minimalistischer Schlagzeugrhythmus im Hintergrund gelaufen, dazu noch vom Bass so eine ganz leichte Bassline. Und erst durch die Synthesizer und die Gitarreneffekte ist dann so dieser typische schwebende Sound entstanden, den auch das Musikvideo damals perfekt eingefangen hat. Riesige Strandcollagen, auf denen Belinda dann durch die Wellen gleitet. Hier ist sie mit Circle in the Sand auf Arabella Bayern.

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1: Ich bin Helen Martin. Wenn es nach Bundesverkehrsminister Bilger geht, dann braucht man nicht immer wieder eine neue E-Auto-Förderung. Elektroautos seien gut entwickelt und mittlerweile auch kostengünstig, so der CDU-Politiker. Auch wenn er einräumt, dass die aktuelle E-Auto-Förderung gut angenommen werde. Das Programm der schwarz-roten Koalition läuft bis maximal Ende 2029. In Kolumbien wird nach der Erdbebenkatastrophe weiter nach Überlebenden gesucht. Mindestens 180 Todesopfer sind mittlerweile bestätigt. Mehr als 1000 Häuser sollen beschädigt oder eingestürzt sein. Philipp Snieder berichtet.
2: Besonders schwer getroffen ist Cali, die drittgrößte Stadt Kolumbiens. Dort wurden bislang die meisten Todesopfer gemeldet. Anwohner suchen gemeinsam mit Rettungskräften weiter in den Trümmern eingestürzter Gebäude nach Überlebenden. Unterstützung kommt derweil auch aus dem Ausland. Deutschland und die EU haben Hilfe zugesichert. Der europäische Erdbeobachtungsdienst Copernicus soll dabei helfen, das Ausmaß der Schäden zu erfassen.
1: Angesichts der Klimakrise fordert der Bund Naturschutz die bayerische Staatsregierung zu einem deutlich schnelleren Umbau der Wälder auf. Mehr als 2/3 des bayerischen Waldes würden aus Kiefern und Fichten bestehen. Das erhöht die Waldbrandgefahr. Gerade diese Nadelhölzer seien nämlich besonders hitzeempfindlich. Deswegen müssten mehr Laubbäume gepflanzt werden. Die Spiele der deutschen Fußballnationalmannschaft sollen wieder mehr begeistern, nicht nur sportlich, sondern auch in Sachen Stimmung im Stadion. Der DFB lässt erstmals seit 25 Jahren wieder Stehplatztickets bei Länderspielen zu. Damit will der Verband die Fankultur stärken. Die ersten Stehplatzkarten gibt's für das Heimdebüt von Bundestrainer Jürgen Klopp am 27. September in Augsburg.
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3: Ein perfekter Ausklang für diesen Sommertag bei uns in Bayern. Wir haben klaren Himmel, trockene Luft und doch deutlich angenehmere Temperaturen als tagsüber. So ein bisschen zum Durchatmen. Bei euch an den Alpen vielleicht ganz vereinzelt noch ein paar Regentropfen, aber sonst bleibt's trocken und die Nacht wird sternenklar und es kühlt so ein bisschen runter. Morgen dann wieder strahlender Sonnenschein. Von morgens bis abends 26 bis 32 Grad und Donnerstag, Freitag, da schiebt die Hitzewelle nochmal so richtig an. Am Donnerstag bis zu 35 Grad, am Freitag sogar bis zu 36 Grad.
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3: Schönen guten Abend euch, ich bin Simon Egersberger. Heute ist der Spiel im Sandtag für das Sandmännchen ein ganz normaler Arbeitstag. Und bei euch schaut's in den nächsten Stunden bestimmt auch vorbei. Aber bis dahin begleitet euch Arabella Bayern durch diesen Dienstagabend. 70er, 80er, 90er. Jetzt mit Queen auf Bayerns Musiksender. 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

Chicago auf Bayerns Musiksender. Schönen Dienstagabend euch. Wenn ihr im Sommerurlaub gemütlich mit Familie oder Freunden im Restaurant sitzt, dann kommt ja am Ende oft die große Frage, was ist jetzt eigentlich fair beim Trinkgeld? Was geben wir denn? Ich meine, zu viert essen gehen, da bist du ja mal schnell 80 Euro los. Und eine neue Studie sagt, fast jeder von uns gibt auf jeden Fall mal Trinkgeld und die Hälfte hält sich einfach an die 10%-Regel oder bleibt knapp drunter. Jeder fünfte von uns legt sogar noch was drauf und nur 3% geben überhaupt nichts. Was auch ganz interessant ist, wenn wir so zwischen 25 und 34 Jahre alt sind, sind wir besonders spendabel. Da fällt das Trinkgeld meistens überdurchschnittlich großzügig aus. Und wenn ihr im Urlaubsmodus seid, mal so Hand aufs Herz, ich kenn's von mir auch, da sitzt das Geld doch auch manchmal schon ein bisschen lockerer als daheim, oder? 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Jetzt mit Manfred Mann for you.

0: gemütlichen Sommerabend in Bayern. Sonne geht langsam unter. Es bleibt weitgehend trocken und angenehm warm. Nur bei euch Alpen. Ganz vereinzelt vielleicht noch ein kurzes Gewitter, aber sonst haben wir klaren Himmel über dem Freistaat. Morgen direkt nächstes Sonnenupdate, strahlender Sonnenschein von früh bis spät und 26 bis 32 Grad. Am Donnerstag wird es noch heißer mit bis zu 35 und am Freitag, das ist der heißeste Tag der Woche. Bis zu 36 Grad haben wir dann.
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Soul to Soul, Back to Life auf Arabella Bayern am Dienstagabend. Und der nächste Song war eigentlich ein reiner Country-Song von Keith Whitley aus den 80ern. Aber als Ronan Keating den 1999 für den Kinofilm Notting Hill mit Julia Roberts und Hugh Grant eingesungen hat, ist daraus so eine absolute Weltklasse-Ballade geworden, die im Sommer damals plötzlich in jedem Autoradio gelaufen ist. Und ihr hört ihn jetzt auch auf Arabella Bayern, die 90er, mit Ronan Keating, When You Say Nothing.

0: 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Und nun weiterhin gute Unterhaltung mit unserem Programm. 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
1: Ich bin Stefan Schütz. Rhein, Elbe, Donau, sie alle führen momentan zu wenig Wasser. Verkehrsminister Bilger geht davon aus, dass das auch den ganzen August über so bleiben wird. Er bezeichnet die Lage für die Binnenschifffahrt als angespannt. Tine Klimach berichtet.
2: Es hat zwar immer mal wieder geregnet, aber es reicht bei weitem nicht aus, um die Flüsse annähernd zu füllen. Das stellt auch Verkehrsminister Bilger fest. Er will sich an diesem Mittwoch wieder mit seinen Kollegen aus den Ländern über die Lage und weitere, auch kurzfristige Maßnahmen austauschen. Mehrere Bundesländer haben schon das Sonntagsfahrverbot für Lastwagen vorübergehend ausgesetzt. Um Logistikketten aufrechtzuerhalten, sollen Transporte so zumindest teilweise auf die Straße verlagert werden.
1: Die Deutsche Bahn überarbeitet ihr Sanierungskonzept für wichtige Bahnstrecken. Projekte sollen neu priorisiert und Strecken besser für die Digitalisierung vorbereitet werden. Demnach sollen sanierte Strecken in Zukunft nicht mehr auf einen Schlag, sondern schrittweise wieder in Betrieb genommen werden. Was das für die Dauer einzelner Baustellen und den gesamten Zeitplan bedeutet, ist noch unklar. Wenn Bayern seine Windkraft ausbauen will, muss sich die Staatsregierung stärker gegen den Bund durchsetzen, so sehen es zumindest die Grünen im Landtag. Schuld daran sei das erneuerbare Energiengesetz des Bundes. Das würde norddeutsche Anlagen bei Ausschreibungen bevorzugen, weil die Preise von 5 Cent pro Kilowattstunde bieten könnten. Die Grünen fordern deshalb eine eigene Südausschreibung und mehr Engagement von Ministerpräsident Söder. Silber und Bronze für Deutschland. Diesen Erfolg konnten Isabel Gose und Maja Werner bei der Schwimm-Europameisterschaft in Paris feiern. Im Freistil über 800 Meter war nur die Italienerin Simona Quadarella schneller. Für Isabel Gose geht mit dem zweiten Platz das Medaillensammeln bei diesen Titelkämpfen weiter. Vergangene Woche hatte sie im Freiwasser schon zweimal Gold geholt.
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1: Wieder kein Regen, dafür erwartet uns eine sternenklare Nacht. Die Temperaturen liegen dabei zwischen 16 und 6 Grad. Wolkenlos bleibt der Himmel auch morgen und den Rest der Arbeitswoche. Es gibt wieder nur Sonne und teilweise bis zu 35 Grad.
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In den 70ern bewarb er sich als Drummer bei Genesis. Er bekam den Job und wurde auch noch ihr Sänger. Und in den 80ern startete er solo durch. Laut Rolling Stone Magazine einer der 100 größten Schlagzeuger aller Zeiten. Mit mehr als 30 Hits in der deutschen Hitparade. Phil Collins, jetzt auf Arabella Bayern, Bayerns Musiksender.

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2: Wieder kein Regen, dafür erwartet uns eine sternenklare Nacht. Die Temperaturen liegen dabei zwischen 16 und 6 Grad. Wolkenlos bleibt der Himmel auch morgen und den Rest der Arbeitswoche. Es gibt wieder nur Sonne und teilweise bis zu 35 Grad.
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0: Tourismusbranche eine Delle. Hotels und andere Unterkünfte haben im Juni knapp 49 Millionen Übernachtungen gezählt. Das sind fast 3% weniger als im Vorjahreszeitraum. Claudia Wächter berichtet.
1: Die Deutschen haben seltener in Hotels und Pensionen eingecheckt. Campingplätze sind in der Statistik nicht berücksichtigt. Aber immerhin, es kamen mehr Gäste aus dem Ausland. Die haben den Dämpfer abgemildert. Und unterm Strich lief das gesamte erste Halbjahr mit mehr als 200 Millionen Übernachtungen ziemlich gut für die Branche. Das Tourismusjahr liegt auf Rekordniveau.
0: Wie alle Flüsse hat auch der Main aktuell zu wenig Wasser und das Wasser hat ist viel zu warm. Die Regierung von Unterfranken hat deswegen für den gesamten Mainverlauf bis Bamberg einen Alarmplan aktiviert. Laut dem Bayerischen Landesamt für Umwelt werden große Mengen Wasser aus dem Brombach und dem Rotsee in den Main umgeleitet. Außerdem sollen Kläranlagen und Industriebetriebe ihr Verhalten anpassen. Wegen des aktuellen Ausbruchs des Vulkans Ätna sitzen mehrere tausend Urlauber auf der italienischen Insel Sizilien fest. Der Betrieb auf dem Flughafen in Catania wird durch Aschewolken behindert. Am Morgen konnte nur eine einzige Maschine für einen Inlandsflug abheben. Alle Landungen wurden am Abend vorsorglich ausgesetzt. Einige Flüge wurden in die Inselhauptstadt Palermo verlegt. Freistil-Schwimmerin Isabel Gose hat in Paris EM Silber über 800 Meter gewonnen. Bronze sicherte sich die zweite deutsche Finalteilnehmerin Maja Werner. Die beiden mussten sich der Goldmedaillengewinnerin Simona Quadarella aus Italien geschlagen geben. Für die 24-jährige Gose war es bereits das dritte Edelmetall bei den Titelkämpfen in der französischen Hauptstadt.
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0: Wieder kein Regen, dafür erwartet uns eine sternenklare Nacht. Die Temperaturen liegen dabei zwischen 16 und 6 Grad. Wolkenlos bleibt der Himmel auch morgen und den Rest der Arbeitswoche. Es gibt wieder nur Sonne und teilweise bis zu 35 Grad.
2: 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Und hier kommt schon der Nächste.

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1: Wieder kein Regen, dafür erwartet uns eine sternenklare Nacht. Die Temperaturen liegen dabei zwischen 16 und 6 Grad. Wolkenlos bleibt der Himmel auch morgen und den Rest der Arbeitswoche. Es gibt wieder nur Sonne und teilweise bis zu 35 Grad.
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1: Ich bin Stefan Schütz. Hitzeschutz sollte im Grundgesetz als gemeinsame Aufgabe festgeschrieben werden. Das fordern der Städtetag-Präsident Jung, der Sozialverband VDK und der Handelsverband Deutschland. Strukturell unterfinanzierte Kommunen sollen so unterstützt werden, beispielsweise indem sie Kühlräume, Bäume oder Trinkwasserspender finanziert bekommen. Der ausbleibende Regen wird zum zunehmenden Problem für Natur und Wirtschaft. Bundesverkehrsminister Bilger rechnet damit, dass Niedrigwasser noch den ganzen August über die

0: Binnenschifffahrt beeinträchtigen wird. Immer mehr Bundesländer lockern deshalb das Sonn- und Feiertagsfahrverbot für Lkw. Ob das wirklich hilft, ist unklar. Der Logistikverband BGL sagt, dass seit Jahren mehr als 100.000 Lkw-Fahrer fehlen. Bei Manching nahe Ingolstadt ist ein Regionalzug an einem beschrankten Bahnübergang mit einem Auto zusammengestoßen. Der 65 Jahre alte Autofahrer ist leicht verletzt worden. Den 132 Fahrgästen im Zug ist nichts passiert. Der Zug war mit rund 120 Stundenkilometern unterwegs. Laut Polizei waren Schranken und Signale zum Unfallzeitpunkt in Betrieb. Die Klimaanlage im Zug funktionierte auch nach dem Unfall. Die Fahrgäste mussten noch ungefähr 1,5 Stunden im Zug bleiben. Hammerwerfer Merlin Hummel hat bei der Leichtathletik-EM in Birmingham Silber geholt und Owen Ansah Bronze über die 100-Meter-Strecke. Ausgelassene Stimmung im Stadion erhofft sich auch der DFB. Für Spiele der Fußballnationalmannschaft gibt es nach 25 Jahren wieder Stehplatztickets für Heimspiele. Thomas Bremser berichtet.
1: Der große Motivator Jürgen Klopp will wieder Euphorie entfachen bei der Mannschaft und den Fans. Da passt es gut, dass es bald auch wieder preiswerte Stehplätze geben wird. Schon bei den Klopp-Heimpremieren in rund 6 Wochen in Augsburg und München werden die Tickets angeboten für 18 Euro. Stehplätze seien ein wichtiger Bestandteil der Fankultur und des Stadionerlebnisses, sagt DFB-Präsident Neuendorf.
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0: In der sternenklaren Nacht sinken die Temperaturen auf 16 bis 6 Grad. Am Tag scheint die Sonne von früh bis spät, dazu bleibt es häufig wolkenlos. Die Höchstwerte erreichen 26 bis 32 Grad. Auch am Donnerstag und Freitag erwartet uns strahlender Sonnenschein. Die Temperaturen steigen bis Freitag auf mehr als 35 Grad. Auch am Wochenende ist es sonnig, dann aber mit mehr Gewittern.
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1: In der sternenklaren Nacht sinken die Temperaturen auf 16 bis 6 Grad. Am Tag scheint die Sonne von früh bis spät. Dazu bleibt es häufig wolkenlos. Die Höchstwerte erreichen 26 bis 32 Grad. Auch am Donnerstag und Freitag erwartet uns strahlender Sonnenschein. Die Temperaturen steigen bis Freitag auf mehr als 35 Grad. Auch am Wochenende ist es sonnig, dann aber mit mehr Gewittern.
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1: Ich bin Stefan Schütz. BAföG-Empfänger sollen ab dem Frühjahr nächsten Jahres mehr Geld bekommen. Dazu will das Bundeskabinett heute eine Reform auf den Weg bringen. Es berichtet David Riemer.
2: Unter anderem soll die Wohnkostenpauschale für Studierende, die nicht mehr bei ihren Eltern wohnen, steigen. Konkret von jetzt 380 auf 440 Euro pro Monat. Außerdem soll das Schüler-BAföG steigen. Die schwarz-rote Koalition will auch Freibeträge bei der Berechnung regelmäßig erhöhen, damit Inflation und Lohnsteigerungen den Kreis der Förderberechtigten nicht schleichend verkleinern.
1: Nach dem schweren Erdbeben in Kolumbien suchen Rettungskräfte weiter nach mehr als 3000 Vermissten. Örtliche Behörden zählten bislang 240 Tote. Der Präsident des Landes hat den nationalen Katastrophenfall ausgerufen. Dadurch lässt sich Hilfe aus dem Ausland leichter koordinieren, die inzwischen auch angelaufen ist. Das Beben hatte eine Stärke von 7,4 auf der Richterskala. In Neu-Ulm sind 5 Blindgänger aus dem Zweiten Weltkrieg entschärft worden. Alle Sperrungen sind inzwischen wieder aufgehoben. Wegen der Arbeiten war die

0: An Linie zwischen Augsburg und Ulm zeitweise dicht, der Zugverkehr musste kurz komplett stoppen. Auch ein Teilstück der B10 war für die Entschärfung in beiden Richtungen gesperrt. Bei der Leichtathletik-Europameisterschaft in Birmingham hat Owen Ansah die Bronzemedaille über 100 Meter gewonnen. Zuvor sicherte sich Hammerwerfer Merlin Hummel die Silbermedaille. Und bei der Schwimm-EM in Paris gewann Isabel Gose ebenfalls Silber. Über die 800 Meter Freistil. Bronze ging an ihre Teamkollegin Maja Werner.
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0: In der sternenklaren Nacht sinken die Temperaturen auf 16 bis 6 Grad. Am Tag scheint die Sonne von früh bis spät, dazu bleibt es häufig wolkenlos. Die Höchstwerte erreichen 26 bis 32 Grad. Auch am Donnerstag und Freitag erwartet uns strahlender Sonnenschein. Die Temperaturen steigen bis Freitag auf mehr als 35 Grad. Auch am Wochenende ist es sonnig, dann aber mit mehr Gewittern.
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1: In der sternenklaren Nacht sinken die Temperaturen auf 16 bis 6 Grad. Am Tag scheint die Sonne von früh bis spät. Dazu bleibt es häufig wolkenlos. Die Höchstwerte erreichen 26 bis 32 Grad. Auch am Donnerstag und Freitag erwartet uns strahlender Sonnenschein. Die Temperaturen steigen bis Freitag auf mehr als 35 Grad. Auch am Wochenende ist es sonnig, dann aber mit mehr Gewittern.
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1: Ich bin Stefan Schütz. BAföG-Empfänger sollen ab dem Frühjahr nächsten Jahres mehr Geld bekommen. Dazu will das Bundeskabinett heute eine Reform auf den Weg bringen. Es berichtet David Riemer.
2: Unter anderem soll die Wohnkostenpauschale für Studierende, die nicht mehr bei ihren Eltern wohnen, steigen. Konkret von jetzt 380 auf 440 Euro pro Monat. Außerdem soll das Schüler-BAföG steigen. Die schwarz-rote Koalition will auch Freibeträge bei der Berechnung regelmäßig erhöhen, damit Inflation und Lohnsteigerungen den Kreis der Förderberechtigten nicht schleichend verkleinern.
1: Nach dem schweren Erdbeben in Kolumbien suchen Rettungskräfte weiter nach mehr als 3000 Vermissten. Örtliche Behörden zählten bislang 240 Tote. Der Präsident des Landes hat den nationalen Katastrophenfall ausgerufen. Dadurch lässt sich Hilfe aus dem Ausland leichter koordinieren, die inzwischen auch angelaufen ist. Das Beben hatte eine Stärke von 7,4 auf der Richterskala. In Neu-Ulm sind 5 Blindgänger aus dem Zweiten Weltkrieg entschärft worden. Alle Sperrungen sind inzwischen wieder aufgehoben. Wegen der Arbeiten war die Bahnlinie zwischen Augsburg und Ulm zeitweise dicht. Der Zugverkehr musste kurz komplett stoppen. Auch ein Teilstück der B10 war für die Entschärfung in beiden Richtungen gesperrt. Bei der Leichtathletik-Europameisterschaft in Birmingham hat Owen Ansah die Bronzemedaille über 100 Meter gewonnen. Zuvor sicherte sich Hammerwerfer Merlin Hummel die Silbermedaille. Und bei der Schwimm-EM in Paris gewann Isabel Gose ebenfalls Silber. Über die 800 Meter Freistil. Bronze ging an ihre Teamkollegin Maja Werner.
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